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1: Es ist 3 Uhr.
0: Und jetzt geht's gemütlich durch die Nacht.

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1: Es ist 5 Uhr.
2: Ich bin Laura Kühne. Guten Morgen miteinander.
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2: Einige Schweizerinnen und Schweizer erwägen einen Umzug nach Frankreich wegen den hohen Wohnkosten hierzulande. Laut einer Compadi-Studie suchen hochgerechnet rund 92.400 Personen in der Westschweiz aktiv nach einer Immobilie im Nachbarland. Dort sind die Wohnkosten deutlich tiefer. Gegen einen Umzug sprechen für viele jedoch die Distanz zur Familie und Freunden sowie längere Arbeitswege. Besitzerinnen und Besitzer von Hund, Katze und Co. sind nicht glücklicher als Menschen ohne Haustiere. Das zeigt eine neue Schweizer Studie in einem Fachjournal. Der Grund dafür könnte laut Studienautoren sein, dass sich zum Beispiel einsame oder gestresste Menschen häufiger ein Haustier als emotionalen Anker anschaffen. Ob ein Tier als unterstützend wahrgenommen werde, hänge zudem stark von der investierten Zeit und der jeweiligen Tierart ab. Heute ist der sogenannte World Overshoot Day. Dies bedeutet, die Menschen haben bereits heute die Rohstoffe aufgebraucht, welche die Erde innerhalb eines Jahres erneuern kann. Ab diesem Tag lebt die Menschheit ökologisch betrachtet auf Pump. Sie beansprucht also mehr Acker- und Weideland, Fischgründe sowie Wald, als rechnerisch zur Verfügung steht. Und sie stößt mehr CO2 aus, als Wälder und Ozeane aufnehmen können. In Kongo-Kinshasa steigt die Zahl der Ebola-Fälle laut der UNO rasant an. Es brauche einen massiven Ausbau der Hilfemaßnahmen, fordert die UNO. Insbesondere mehr Hilfsgüter, mehr Schutzausrüstung und mehr Fachpersonal aus dem Medizin- und Logistikbereich seien dringend nötig. Die Zahl der Fälle verdopple sich alle 20 Tage. In den letzten 2 Monaten seien mehr als 1000 Menschen am Virus gestorben. Gute News von unterwegs, Strassen sind leer, das heisst, ihr habt auch Freifahrt. Plus braucht ihr sicher kein Volllicht, der Vollmond scheint hell genug. Gute Fahrt! Sonne pur haben wir heute und es ist auch pur heiss dazu mit 35 bis 38 Grad. Gegen Nachmittag und Abend soll es dann aber einen auffrischenden Wind dazu geben. Morgen sieht es von den Temperaturen her ähnlich aus. Dort starten wir auch mit viel Sonne. Gegen Abend steigt dann aber das Gewitterrisiko.
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3: Guten Start euch.
4: Guten Morgen zusammen, schön sind wir da.

einen Kaffee gespart, dank der J-Lo und dem David Guetta. Guten Morgen, Arguiland. Zusammen starten wir in heißesten Tag der Woche. Heute kann es bis zu 39 Grad geben. Arguiland, wünsche ich euch gutes Durchhalten. 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
1: Es ist 17:30.
2: Ich bin Laura Kühne. Guten Morgen miteinander.
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2: Heute ist der sogenannte World Overshoot Day. Dies bedeutet, die Menschen haben bereits heute die Rohstoffe aufgebraucht, welche die Erde innerhalb eines Jahres erneuern kann. Ab diesem Tag lebt die Menschheit ökologisch betrachtet auf Pump. Sie beansprucht also mehr Acker- und Weideland, Fischgründe sowie Wald, als rechnerisch zur Verfügung steht. Und sie stößt mehr CO2 aus, als Wälder und Ozeane aufnehmen können. Einige Schweizerinnen und Schweizer erwägen einen Umzug nach Frankreich wegen den hohen Wohnkosten hierzulande. Laut einer Comparis-Studie suchen hochgerechnet rund 92.400 Personen in der Westschweiz aktiv nach einer Immobilie im Nachbarland. Dort sind die Wohnkosten deutlich tiefer. Gegen einen Umzug sprechen für viele jedoch die Distanz zur Familie und Freunden sowie längere Arbeitswege. Nach dem Fund von 5 toten Babys in Südfrankreich sitzt ein Paar in Untersuchungshaft. Die Ermittler befragen die mutmaßlich 32-jährige Mutter und ihren gleichaltrigen Lebensgefährten. Die Leichen der Säuglinge waren in der Wohnung des Paares entdeckt worden. Die Hintergründe sind noch unklar, die Ermittlungen laufen. Das Paar hat laut Mitteilung bereits 3 Kinder im Alter von knapp einer Woche, 8 und 9 Jahren. Gute News von unterwegs, Strassen sind leer, das heisst, ihr habt auch freie Fahrt. Plus braucht ihr sicher kein Volllicht, der Vollmond scheint hell genug. Gute Fahrt! Sonne pur haben wir heute und es ist auch pur heiss dazu mit 35 bis 38 Grad. Gegen Nachmittag und Abend soll es dann aber einen auffrischenden Wind dazu geben. Morgen sieht es von den Temperaturen her ähnlich aus. Dort starten wir auch mit viel Sonne. Gegen Abend steigt dann aber das Gewitterrisiko.
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2: Stimmt gut auf.
3: Guten Morgen zusammen, schön sind wir da.
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0: Donnerstag, der 30. Juli.
1: Es ist 6 Uhr.
5: Ich bin Rahel Köppel. Guten Morgen.
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5: Heute ist der sogenannte World Overshoot Day. Das bedeutet, die Menschen haben bereits heute die Rohstoffe aufgebraucht, welche die Erde innerhalb eines Jahres erneuern kann. Sie beanspruchen also mehr Wald und Acker- und Weideland, als rechnerisch zur Verfügung steht. Zudem stoßen sie mehr CO2 aus, als Wälder und Ozeane aufnehmen können. Würden alle Menschen so konsumieren wie die Menschen in der Schweiz, wäre der weltweite Overshoot Day bereits am 11. Mai gewesen. Im Fall der vom ehemaligen Aargauer SVP-Grossrat mutmaßlich missbrauchten Frauen machen die Aargauer Behörden eine Kehrtwende. Wie der Tagesanzeiger berichtet, hätten die beiden Anspruch auf ordentliche Sozialhilfe gehabt. Die bisherige Praxis mit reiner Nothilfe sei rechtswidrig gewesen. Zudem will das kantonale Migrationsamt den beiden Frauen nun eine Aufenthaltsbewilligung wegen eines schwerwiegenden persönlichen Härtefalls erteilen. Heute erreicht die derzeitige Hitzewelle in der Schweiz voraussichtlich ihren Höhepunkt. Dies schreibt das Bundesamt für Meteorologie und Klimatologie. Das Thermometer könnte demnach lokal auf bis zu 38 Grad klettern. Die höchsten Werte werden in der Nordwestschweiz, der Genfersee-Region und in der Dreiseen-Region erwartet. Schon gestern waren an mehreren Orten Temperaturrekorde geknackt worden. Mit fast 37 Grad verzeichneten zum Beispiel unter anderem Messstationen in Zürich neue Hitzerekorde für den Monat Juli.
7: Der Dow Jones New York schließt 2,2% im Minus, der Nasdaq schließt 2,1% im Minus und der Nikkei in Tokio steht aktuell 0,8% im Plus. Noch die Weise, ein Euro gibt es für 93 Rappen, ein US-Dollar für 82 Rappen.
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1: Kurz nach 6 Uhr kommen wir ohne Probleme für Ski im Argovieland. Haben euch keine Meldungen von Stocker oder Staus. Gute und eine sichere Fahrt euch.
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7: So, und das ist er jetzt, der heisseste Tag der ganzen Woche. Bis zu 38, 39 Grad gibt es heute im Argovialand. Das ist der Höhepunkt der Hitzewelle und haben dann Sorge für uns, nicht nur wegen der Hitze, sondern weil es gegen den Abend auch relativ heftig noch winden kommt.
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7: Guten Morgen euch.
1: Guten Morgen zusammen, schön sind ihr da.
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0: sind in Ready Argovialand für 38 Grad.
1: Heiß wird's. Mhm. Und morgen in der Woche, da steht er da auf der Bühne, auf dem Zofiger Hausberg, der Samu Haber. Und da geht's jetzt als Frontmann von Sunrise Avenue. Das ist Hollywood Hills, morgen miteinander, 7 ab 6.

0: gehen raus auf die Campingplätze.
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2: 11 Minuten nach dem 6 Uhr und entweder man liebt es oder man hasst es. Ferien auf dem Campingplatz.
0: Ja, also ich finde es eigentlich schon noch witzig. Ja. Besonders an so einem schönen Ort wie am Hallwiler See, dort lässt es sich so gut campen. Mhm. Das sagen auch die Camperinnen vor Ort, die wir hier besuchen sind.
3: Für uns ist das zweite daheim. Wir wohnen zwar zu Villmergen, aber wir sind eigentlich vom Ende März an sind wir jedes Wochenende hier, 5 Wochen in den Sommerferien. Und für uns ist es, wenn wir davon reden, sagen wir immer, wir gehen heim. Nicht ins Camping, wir gehen heim.
2: Ja. Und das daheim, das stellen wir uns gerade einfach sauheiß vor.
0: Ja.
2: Also ich habe in der Nacht in meiner Wohnung schon fast eine Hurli gemacht. Ja. Wie ist das denn in dem Zelt vor Ort oder im Wohnwagen?
0: Ja, genau das sind wir gefragt.
4: Also im Zelt innen ist es schon etwa gefühlt 50 Grad. Also sicher bis am 9 Uhr am Abend ist niemand in dem Zelt. Also ab 8 Uhr am Morgen bis am 9 Uhr am Abend sind wir alle da draußen und gehen uns abkühlen.
0: Ja, also lang schlafen auf dem Campingplatz, denn will das liegt nicht zu denen.
5: So 7, 9, 8 stand ich dann schon auf, weil ich halte es nicht aus drin. Da komme ich lieber draußen ein bisschen hückeln.
0: Und das in der Ferien,
2: ja,
0: so viel
2: aber,
0: aufstehen.
2: Ja, das ist richtig. Es gibt aber auch noch eine andere Lösung als früh aufstehen, und zwar die, die unser Urs Hofstetter vom Argovia Team und seine Familie gerade machen. Sie sind auch Hardcore-Camper zu Tenwil und machen das Beste daraus.
6: Unser Sohn hat jetzt 2 Nächte lang in der Hängematte draußen geschlafen, ich habe im Vorzelt geschlafen und so weiter. Also es ist, man findet immer einen Weg, dass man dieser Hitze ein bisschen entfliehen kann.
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1: Heiss, heisser, der Donnerstag im Argovialand. Das ist der vorläufige Höhepunkt heute von der Hitzewelle. Guten Morgen Argovialand, 19 ab 6. Bis zu 38 Grad liegt heute innen, dazu ein Haufen Sonne. Gegen den Abend kommt dann auch noch ein starker Wind dazu. Und ich glaube, das fühlt sich dann so ein bisschen an wie so ein Haarföhn auf der stärksten Stufe.
2: Oder wie der Backofen auf Umluft.
1: Oder so.
2: Auf der Straße läuft es überall, wie es muss. Grüßt euch ins Auto, schön sind ihr mit uns unterwegs. Und darum machen wir Platz für ihn da, der auch schon einen Sonnencreme-Fleck im Gesicht hat.
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0: Melanie kommt gratis zu uns aufs Bierfeld.
1: Wow, mega cool. Danke vielmals. Hey. So schön.
2: Ja, nicht nur Tickets gibt es für Sie und eine Begleitung, sondern auch noch gerade eine Backstage-Führung.
0: Ja, und das geht's, weil sie anhand von unseren Tipps unsere Ticketagentin Jasmin gefunden hat, die sich auf dem Bodyparkplatz zu Frick versteckt hat.
2: Und genau so funktioniert es nämlich, unsere Ticketjagd. Den ganzen Tag durch gibt es Hinweise hier bei uns. Und die ersten drei Personen, die unsere Jasmin findet, die räumen die gratis Tickets ab.
0: Wobei, man muss ja sagen, bei der Melanie ist es doch eher Zufall gewesen.
1: Hey, mega lustig, ich bin gerade ins Auto gehockt und dann höre ich ja über die Hinweise und dachte, hä, warte mal, da bin ich ja gerade. Da habe ich gedacht, ja, gehen wir mal schauen, vielleicht habe ich Glück.
2: So kann es laufen und super Zufall auch, dass sie darum das allererste Mal zu uns aufs Bierfeld kommt.
1: Es schwärmt immer alle von dem Argovia-Fest und jetzt habe ich gesagt, hey, ich möchte wirklich auch mal gehen.
0: Ja, und genau das darf sie, und zwar gratis. Und die Ticketjagd geht dann auch schon weiter. Auf die 10 von 9 gibt es den ersten Hinweis, wo sich unsere Ticketagentin dann heute versteckt.
2: Ja, und wenn es euch zu heiss ist, bei diesen 38, 39 Grad Tickets zu jagen, reichen ein paar wenige Klicks auf argoviafest.ch, um euch zu ergattern.

0: Morgen miteinander.
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0: Gerade wie der heißeste Tag der Woche. Machen wir uns bereit auf 38 bis 39 Grad mit dem aktuellen Hit von der Tiffany Harris.
2: Nehmen wir auch ihn da noch mit. Used to be jail. Das ist der Dermot Kennedy für euch.
0: Und auch noch der Coolio vor dem 7.
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2: Donnerstag, der 30. Juli.
0: Es ist 6:30.
4: Ich bin Rahel Köppel. Guten Morgen.
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4: Heute ist der sogenannte World Overshoot Day. Das bedeutet, die Menschen haben bereits heute die Rohstoffe aufgebraucht, welche die Erde innerhalb eines Jahres erneuern kann. Sie beanspruchen also mehr Wald und Acker- und Weideland, als rechnerisch zur Verfügung steht. Zudem stoßen sie mehr CO2 aus, als Wälder und Ozeane aufnehmen können. Würden alle Menschen so konsumieren wie die Menschen in der Schweiz, wäre der weltweite Overshoot Day bereits am 11. Mai gewesen. In Unterentfelden ist gestern Abend eine Fußgängerin von einem Zug der Wienental- und Surentalbahn erfasst und tödlich verletzt worden. Wie die Aargauer Zeitung schreibt, musste der Bahnverkehr zwischen Aarau und Schöftland während rund 2,5 Stunden unterbrochen werden. Die Unfallursache wird untersucht. Heute erreicht die derzeitige Hitzewelle in der Schweiz voraussichtlich ihren Höhepunkt. Dies schreibt das Bundesamt für Meteorologie und Klimatologie. Das Thermometer könnte demnach lokal auf bis zu 38 Grad klettern. Die höchsten Werte werden in der Nordwestschweiz, der Genfersee-Region und in der Dreiseen-Region erwartet. Schon gestern waren an mehreren Orten Temperaturrekorde geknackt worden. Mit fast 37 Grad verzeichneten zum Beispiel unter anderem Messstationen in Zürich neue Hitzerekorde für den Monat Juli.
0: Und unterwegs in den heißen Tag haben wir kurz nach 6:30 Freifahrt durchs Argovialand. Habt Sorge, dass es so bleibt.
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2: Also wenn es einen Tag gibt, wo es okay ist, ein Glacé zum Morgen zu haben, dann ist der Tag definitiv heute. Es gibt 38 bis 39 Grad im Argovialand, dazu ein Haufen Sonne. Und besonders ist dann auch noch, dass es gegen den Abend stark winden kommt.
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2: Kommen wir gut durch die Hitze.
0: Guten Morgen miteinander.
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0: Sommer-Hitway, immer geht's. Guten Morgen euch mit der J-Lo.
1: Das ist der Soundtrack zum Leben und ganz vorne in der Schlange steht er da.
2: Hallo miteinander, da ist der Remo Farah und ihr hört die Morgenshow mit dem Matteo und der Vanessa.
1: Bevor wir ihm aber die Gitarre in die Hand drücken, hier in der Morgenshow, da legen wir zusammen mit ihm die Badhosen an.
0: Ja, bei diesen 38 Grad heute findet er ihn ganz sicher irgendwo am Wasser.
2: Meine Lieblingsbeschäftigung im Sommer ist Wakeboarden und Baden. Einfach allgemein, ich liebe alles mit Wasser zu tun. Ich kann stundenlang irgendwo auf einem See oder im besten Fall auf dem Meer, auf dem Stand-up-Paddle irgendwie umeinander paddeln und liegen und wieder reingumpen und sünneln oder irgendwie auf der Luftmatratze ein paar Stunden irgendwo liegen und einfach geniessen. Liebe.
0: Ja, wir wünschen gutes Durchheben, wenn ihr doch noch arbeiten müsst.
1: Und hoffen, dass ihr dann auch noch ein bisschen ans Wasser kommt. Irgendwann ist

0: alle etwas Gleiches zu tun. Ab in die Badeichlinge abkühlen. Das ist der vorläufige Höhepunkt von dieser Hitzewelle. Bis zu 38 Grad liegen drin. Dazu ein Haufen Sonne. Gegen der Abend kommt dann auch noch ein starker Wind dazu.
1: Der Soundtrack zum Leben von ihr da. Das ist Sia mit dem David Guetta zusammen. Beautiful People in der Argovia Morgenshow auf der Strasse im Argovieland. Da läuft es überall so, wie es muss.

0: Konzert lieben.
1: Also Konzerte, die richtig abgehen, mit Schreien, Tanzen und allem, was dazu gehört.
0: Dann müsst ihr morgen in einer Woche auf Biel.
1: Er steht dann für euch auf der Bühne, der Macklemore, der kommt als Lake Live.
0: Ja, und das ist ja wirklich ein mega Erlebnis, so ein Macklemore-Konzert. Ich habe ihn schon ein paar Mal live gesehen und das geht wirklich richtig ab.
1: Und für das bietet das Lake Live ja auch eine wunderschöne Kulisse.
0: Mega.
1: Direkt am Bielersee, schön im Grünen aussen. Wir schenken euch eine wunderbare Sommernacht mit dem Macklemore und das sogar VIP.
0: Natürlich, nur das Beste für so ein gutes Land. Kurz nach dem 8. gibt es 2 VIP-Tickets für das Lake Live morgen in einer Woche.
1: 0848. 120 120 könnt ihr unsere Studionummer schon mal abspeichern, dass ihr dann ready sind, wenn es soweit ist.

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5: Donnerstag, der 30. Juli.
6: Es ist 7 Uhr.
5: Ich bin Rahel Köppel. Guten Morgen.
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5: Heute ist der sogenannte World Overshoot Day. Das bedeutet, die Menschen haben bereits heute die Rohstoffe aufgebraucht, welche die Erde innerhalb eines Jahres erneuern kann. Sie beanspruchen also mehr Wald und Acker- und Weideland, als rechnerisch zur Verfügung steht. Zudem stoßen sie mehr CO2 aus, als Wälder und Ozeane aufnehmen können. Würden alle Menschen so konsumieren wie die Menschen in der Schweiz, wäre der weltweite Overshoot Day bereits am 11. Mai gewesen. Im Fall der vom ehemaligen Aargauer SVP-Grossrat mutmaßlich missbrauchten Frauen machen die Aargauer Behörden eine Kehrtwende. Wie der Tagesanzeiger berichtet, hätten die beiden Anspruch auf ordentliche Sozialhilfe gehabt. Die bisherige Praxis mit reiner Nothilfe sei rechtswidrig gewesen. Zudem will das kantonale Migrationsamt den beiden Frauen nun eine Aufenthaltsbewilligung wegen eines schwerwiegenden persönlichen Härtefalls erteilen. Heute erreicht die derzeitige Hitzewelle in der Schweiz voraussichtlich ihren Höhepunkt. Dies schreibt das Bundesamt für Meteorologie und Klimatologie. Das Thermometer könnte demnach lokal auf bis zu 38 Grad klettern. Die höchsten Werte werden in der Nordwestschweiz, der Genfersee-Region und in der Dreiseen-Region erwartet. Schon gestern waren an mehreren Orten Temperaturrekorde geknackt worden. Mit fast 37 Grad verzeichneten zum Beispiel unter anderem Messstationen in Zürich neue Hitzerekorde für den Monat Juli.
8: Der Dow Jones New York schließt 2,2% im Minus, der Nasdaq schließt 2,1% im Minus und der Nikkei Tokio steht aktuell 0,5% im Plus. Der Notdevise: ein Euro gibt es für 93 Rappen, ein US-Dollar schon für 82 Rappen.
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6: Unterwegs in Donnerstag hat es kurz nach dem 7. Uhr nie Stau im Argovieland. Es läuft über alles auf ins Muss. Haben zurück.
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8: Und es ist jetzt der heisseste Tag der ganzen Woche. 38 bis lokal 39 Grad gibt es heute. Das ist der Höhepunkt der Hitzewelle. Habt ihr Sorge, Argovia Land, nicht nur wegen der Hitze, sondern auch, weil es gegen den Abend noch relativ heftig gewinden kommt.
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8: Guten Start in Donnerstag.
6: Morgen zusammen, schön sind wir da.
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0: Entweder man liebt es oder man hasst es. Die Camping-Saison ist in vollem Gang.
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2: 11 Minuten nach dem 7. Guten Morgen miteinander. Und genau darum sind wir schauen, wie es den Camperinnen im Argovialand so geht. Besonders auch mit dieser Hitze.
3: Also jetzt gerade mit der Wärme haben wir recht mehr auch im Vorzelt und im Wohnwagen. Also die Wärme kriegst du nicht raus. Dann müssen wir uns halt im See abkühlen. Viel trinken, aber gleich geniessen.
0: Ja, hat uns eine Camperin in Tenwil auf dem Camping erzählt. Bei ihr im Wohnwagen hat es gerade 41,4 Grad. Da ist nichts mit lang ausschlafen.
3: So, 7, halb 8 stand ich dann schon auf, weil ich halte es nicht aus drin. Da komme ich lieber draußen ein bisschen hückeln.
2: Ja, und trotzdem, wenn man mit den Camper und Camperinnen zu Tenwil redet, dann merkt man, dass Camping schon fast eine Religion ist.
3: Ja.
2: Da kommen einfach alle ins Schwärmen.
4: Ja, Camping ist irgendwie so ein bisschen wie eine, wie soll ich sagen, Geisteshaltung. Also da hilft sich jeder, jeder ist entspannt, hat keinen Stress. Man hilft sich gegenseitig, wenn es nötig ist. Man grüßt sich, man hat es gut. Hallo zusammen.
0: Wunderbar. Also grüß gehen raus auf alle Campingplätze im Argovialand. Heute der heisseste Tag der ganzen Woche, bis zu 39 Grad.
2: Und da wünschen wir Happy Camping.
5: Es ist nie zu heiß zum Campen.
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1: Musik, wo zum Wetter passt, heiß, heißer, das ist der Donnerstag im Argovialand. Das ist der vorläufige Höhepunkt von dieser Hitzewelle. Bis zu 38 Grad liegen drin, dazu ein Haufen Sonne. Gegen den Abend kommt dann auch noch ein starker Wind dazu. Das Ganze fühlt sich dann so ein bisschen an wie ein heißer Haarföhn auf der stärksten Stufe.
2: Auf der Straße im Argovialand, da läuft es überall so, wie es muss. Sie hat Sommerferien gemacht in Island. Jetzt ist sie aber zurück im Sendung zum Leben für euch Stadtitag. Das ist Olivia Rodrigo.
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0: 5 Tipps haben wir euch gegeben.
1: Ein kinderfreundlicher Ort, ein kühles Plätzchen, wo es eine Rutschbahn hat, ein künstliches Gewässer und gerade nebenan hat es ein Dinosauriermuseum.
0: Ja, und ihr habt ja das wunderbar kombiniert und herausgefunden, wo sich unsere Ticketagentin versteckt hat. Zwar ist das auf dem Parkplatz von der Badi zu Frick gewesen.
1: Und so funktioniert sie. Unsere Ticketjagd findet ihr anhand von unseren Tipps. Jasmin, gibt es gratis Tickets für das Argovia-Fest inklusive Backstage-Führung?
0: Wobei, wir müssen ja sagen, bei der Melanie gestern war das jetzt eher ein bisschen Zufall gewesen.
2: Hey, mega lustig, ich bin gerade ins Auto gehockt und dann höre ich ja eben die Hinweise und dachte, hä, warte mal, da bin ich ja gerade. Da habe ich gedacht, ja, gehen wir mal schauen, vielleicht habe ich Glück.
1: Ja, so kann es laufen und super Zufall auch, dass sie darum das allererste Mal zu uns aufs Bierfeld kommt.
2: Es schwärmen immer alle von dem Argovia-Fest und jetzt habe ich gesagt, hey, ich will wirklich auch mal gehen.
0: Das darf sie und zwar gratis. Und yes. Unsere Ticketjagd geht dann auch schon weiter. Auf die 10 von 9 gibt es heute Morgen den ersten Hinweis, wo sich unsere Ticketagentin versteckt.

0: Morgen, Argoviland.
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0: Wir machen uns ready für die 38 Grad, was gibt's? Mit dem Teddy Swims starten wir drin, Mr. Know-It-All jetzt gerade.
2: Mit dem Starten auch. DJ aus Deutschland, Purple Disco Machine.
0: Und zum richtig guten Tag kommt Nelly Furtado noch zusammen mit ganz vielen anderen Hits vor dem 8.
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1: Donnerstag, der 30. Juli.
2: Es ist 7:30 Uhr.
3: Ich bin Rahel Köppel. Guten Morgen.
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3: Heute ist der sogenannte World Overshoot Day. Das bedeutet, die Menschen haben bereits heute die Rohstoffe aufgebraucht, welche die Erde innerhalb eines Jahres erneuern kann. Sie beanspruchen also mehr Wald und Acker- und Weideland, als rechnerisch zur Verfügung steht. Zudem stoßen sie mehr CO2 aus, als Wälder und Ozeane aufnehmen können. Würden alle Menschen so konsumieren wie die Menschen in der Schweiz, wäre der weltweite Overshoot Day bereits am 11. Mai gewesen. In Unterentfelden ist gestern Abend eine Fußgängerin von einem Zug der Wienental- und Surentalbahn erfasst und tödlich verletzt worden. Wie die Aargauer Zeitung schreibt, musste der Bahnverkehr zwischen Aarau und Schöftland während rund 2,5 Stunden unterbrochen werden. Die Unfallursache wird untersucht. Heute erreicht die derzeitige Hitzewelle in der Schweiz voraussichtlich ihren Höhepunkt. Dies schreibt das Bundesamt für Meteorologie und Klimatologie. Das Thermometer könnte demnach lokal auf bis zu 38 Grad klettern. Die höchsten Werte werden in der Nordwestschweiz, der Genfersee-Region und in der Dreiseen-Region erwartet. Schon gestern waren an mehreren Orten Temperaturrekorde geknackt worden. Mit fast 37 Grad verzeichneten zum Beispiel unter anderem Messstationen in Zürich neue Hitzerekorde für den Monat Juli.
2: Grüezi euch unterwegs. 7:30 Uhr ist es gewesen und ich habe noch keine Meldungen von Stockern oder Staus mit auf dem Weg. Es läuft über alles, wie es muss. Habt Sorge und kommt gut ans Ziel.
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5: Also wenn es einen Tag gibt, wo es okay ist, ein Glacé zum Morgen zu haben, dann ist der Tag definitiv heute. Es gibt 38 Grad im Argovialand, dazu ein Haufen Sonne. Und besonders ist dann auch noch, dass es gegen den Abend stark winden kommt.
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0: jetzt spielen wir doch bei angenehmen 21 Grad noch unser Morgenshow-Game.
1: 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Wenn es schafft, gibt es 100 Stutz zum Posten. 2 Varianten zum dabei sein. 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
0: oder 0848 120 120. Jetzt rasch anrufen.
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0: 23 vor 8 Uhr, Zeit zum Zocken.
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2: Früh für Abend gibt es heute für meinen Kandidaten Raffaele Furor. Guten Morgen.
3: Guten Morgen, ja.
2: Halbe vier, kannst du deine 7 Sachen schon packen, heimgehen und dann packelst du deine Kinder und es geht ab in die Body, gell?
3: Ja, sie sollen sich noch austoben, jetzt noch Schulferien sind und sicher noch Glasse essen. Alle zusammen und
2: jetzt räumt der Papi noch schnell 100 Franken ab zum Posten am Morgen früh. Und zwar bekommst du die 100 Stutz, Raffaele, wenn du es schaffst, 6 Fragen innerhalb von 20 Sekunden sinngemäß falsch zu beantworten.
3: Okay.
2: Toi, toi, toi. Und mach alles
3: danke.
2: Falsch. In welchem Monat sind wir jetzt gerade?
3: September.
2: Falsch. Grenzt Italien an die Schweiz?
3: Ja.
2: Ja, ist richtig.
3: Nein.
2: Raffaele, leider reingefallen.
3: Nein, sorry.
2: Hätte jetzt leider nicht sein wollen. Ich hatte trotzdem Freude gehabt, dass du Teil von der Show ja. bist und ich wünsche dir einen ganz schönen Tag in der Body mit der Kleinen.
3: Merci vielmals.
2: Nächste Spielrunde morgen am Morgen.
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0: Lilly Furtado. Guten Morgen, Norgovialand. Viertel vor acht ist es. Und heute haben wir, glaube ich, alle die gleichen Pläne nach dem Arbeiten. Ab in die Bade, ein bisschen abkühlen. Das ist der vorläufige Höhepunkt von der Hitzewelle. Bis zu 38 Grad liegen drinnen. Dazu ein Haufen Sonne. Gegen den Abend kommt dann auch noch ein starker Wind dazu.
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0: vor 8 Uhr an diesem Hitzedunstig.
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2: Das sind ja wieder mal verrückte Temperaturen, die wir heute erreichen. Bis zu 38 Grad gibt es im Argovialand. Das ist crazy.
0: Ja, also ich finde auch, da brauchen wir Tipps, wie wir gut durch die Hitzewellen kommen. Haben wir mal nachgefragt bei der Anna Rossinelli.
3: Also ich nehme auch manchmal so Fußbäder daheim, so kalte, und tue dann auf meine Füße reinheben auf dem Balkon. Ich habe schon mal gehört, Socken in Tiefkühler tun und dann anziehen für die Nacht. Keine Ahnung, habe ich jetzt noch nie probiert.
2: Also Fußbäder und tiefkühlte Socken könnt ihr heute gerne mal ausprobieren.
0: Ja, und Bädeli zieht natürlich auch immer, fragt sich nur, wo?
2: Als Baslerin gerne im Rhein oder doch in Italien im Meer, wo ihr Partner herkommt?
3: Also das Meer ist für mich halt so das absolute Sommergefühl. Ich glaube, für mich ist einfach, Hitze ist immer gerade Baden und Wasser. Ich muss einfach Wasser in der Umgebung haben, und das ist bei uns auch nicht schlechter rein und so. Also ich gehe auch dort oder Brunnen baden, mache ich fast jeden Tag auch mit meiner Tochter, mal schnell irgendwie nach der Kita in den Brunnen hüpfen. Aber Meer ist schon das Nonplusultra, finde ich. Und darum würde ich jetzt schon eher Italien oder einfach irgendwo am Meer.
0: Ja, also gell, so von der Temperatur her kommt es ja plus minus so das Gleiche momentan.
2: Ja, bei uns ist es häufig sogar noch ein bisschen heißer als zum Beispiel Jesolo oder Rimini oder Zancona. Und da gibt es jetzt Musik für den Sommer und für das Argovia-Fest. Tickets via argoviafest.ch. Sie ist ja mit dabei an der Party vom Jahr, Anna Rossinelli. Das ist Heat.

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0: Morgen.
1: Guten Morgen, Argo Bilanz. Es geht ab in den Sommerdonnerstag mit J-Lo und dem David Guetta. Save Me Tonight jetzt gerade für euch.
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0: Donnerstag, der 30. Juli.
1: Alles Wichtige für euch jetzt am 8.
9: Ich bin Rahel Köppel. Guten Morgen.
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9: Menschenhandel bleibt in der Schweiz ein Problem. Laut den jüngsten Zahlen der Schweizer Plattform gegen Menschenhandel haben spezialisierte Opferhilfen im vergangenen Jahr über 530 Betroffene betreut. Diese Zahl ist laut Mitteilung erneut gestiegen. Mehr als die Hälfte der Opfer wurde sexuell ausgebeutet. Oft waren es Frauen. Trotz fast 90 laufenden Strafverfahren gibt es weiterhin nur sehr wenige Verurteilungen, heißt es weiter. Die Plattform gegen Menschenhandel fordert deshalb eine Verschärfung des Strafrechts und eine bessere Strafverfolgung. Die Preise für Wohneigentum in der Schweiz bleiben laut einer neuen Studie stabil. Der Immobilienspezialist Würst Partner sieht trotz wirtschaftlicher Unsicherheiten derzeit keine Anzeichen für eine Immobilienblase oder einen deutlichen Preisrückgang. Zwar sind Eigentumswohnungen in einigen Regionen etwas höher bewertet. Insgesamt schätzen die Experten das Risiko einer Überbewertung aber als gering bis moderat ein. In Kongo-Kinshasa steigt die Zahl der Ebola-Fälle laut der UNO rasant an. Die UNO fordert einen massiven Ausbau der Hilfsmaßnahmen, insbesondere mehr Hilfsgüter, mehr Schutzausrüstung und mehr Fachpersonal aus dem Medizin- und Logistikbereich seien dringend nötig. Die Zahl der Fälle verdopple sich alle 20 Tage. Laut dem UNO-Welternährungsprogramm handelt es sich um den am schnellsten wachsenden Ebola-Ausbruch aller Zeiten. In den letzten 2 Monaten seien mehr als 1000 Menschen am Virus gestorben.
0: Der Dow Jones New York schließt 2,2% im Minus, der Nasdaq schließt 2,1% im Minus und der Nikkei Tokio steht aktuell 0,8% im Plus. Note Devise: ein Euro gibt es für 93 Rappen, ein US-Dollar für 82 Rappen.
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1: Auf dem Weg zum Arbeiten oder den besten Schattenplatz in der Body zu besetzen, haben wir am 2.8. Freifahrt durchs Argovieland. Haben zurück.
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0: Ja, und das ist jetzt der heisseste Tag der Woche. 38 Grad gibt es heute. Das ist der Höhepunkt der Hitzewelle. Haben Sorge, Argovialand, nicht nur wegen der Hitze, sondern weil es dann gegen den Abend auch noch heftig winden kommt.
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0: Guten Start in den heissen Donnerstag.
1: Wir legen los mit der J-Lo und dem David.

0: Bubi Lanz. 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

0: Der Guvia Morgen Show 19:08. Gerade nach der Taylor Swift finden wir raus, wer hier VIP an Bieler sein darf. Ja. Und heute gibt es dann den vorläufigen Höhepunkt von dieser Hitzewelle. Bis zu 38 Grad liegen drinnen, dazu ein Haufen Sonne. Gegen den Abend kommt dann auch noch ein starker Wind dazu.
1: Auf der Strasse kommt der gut Fürschi, darum lassen wir sie singen. Das ist Taylor Swift, frisch eingestrichen mit ganz viel Sonnencreme. Elizabeth Taylor. Elizabeth.

0: Wer darf VIP am Bielersee?
1: Und am Lake Live unter anderem den Macklemore schauen.
0: Das ist der Govia Morgenshow 22.08. Und da haben wir vorhin gesagt, ihr dürft anrufen, wenn ihr die VIP-Tickets für den Open-Air-Tag am 7. August gerne haben wollt.
1: Darum sind da unsere Telefonleitungen fast geplatzt. Am schnellsten durchkommt die Govia-Hörerin Nadine von Villigen, die sich darauf freut.
2: Dass ich mit meinem Mann wieder mal ein Wochenende geniessen kann und etwas erleben.
1: Dann schicken wir dir die zwei VIP-Tickets zu. Viel Spass mit dem Mann, geniessen!
2: Hey, mega cool, danke vielmals!
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0: Sabrina Carpenter.
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0: Guten Morgen, Argo Bilanz. Am Samstag in der Woche steht er auf dem Zofingöhr Hausberg auf der Bühne, der Callum Scott. Jetzt singt er zusammen mit der Leonie für euch.
2: Ein anderes grossartiges Duo parat. Elton John und Britney Spears für euch.
0: Und zum richtig guten der Hitze-Tag startet Spin Doctors vor dem 9.
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7: Donnerstag, der 30. Juli.
0: Jetzt ist es 8:30 Uhr.
8: Ich bin Rahel Köppel. Guten Morgen.
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8: Menschenhandel bleibt in der Schweiz ein Problem. Laut den jüngsten Zahlen der Schweizer Plattform gegen Menschenhandel haben spezialisierte Opferhilfen im vergangenen Jahr über 530 Betroffene betreut. Diese Zahl ist laut Mitteilung erneut gestiegen. Mehr als die Hälfte der Opfer wurde sexuell ausgebeutet. Oft waren es Frauen. Trotz fast 90 laufenden Strafverfahren gibt es weiterhin nur sehr wenige Verurteilungen, heißt es weiter. Die Plattform gegen Menschenhandel fordert deshalb eine Verschärfung des Strafrechts und eine bessere Strafverfolgung. Immer mehr Menschen aus der Romandie wollen wegen den Wohnkosten nach Frankreich ziehen. Dies zeigt eine Umfrage des Vergleichsdienstes Comparis. Demnach empfindet ein Großteil der Befragten die Mieten oder Kaufpreise in ihrer Region als teuer. Das besonders im Kanton Genf. Die tiefen Wohnkosten in Frankreich sind demnach auch der Hauptgrund für die Attraktivität des Nachbarlandes. Das US-Militär hat nach eigenen Angaben seine Angriffswelle gegen Ziele im Iran beendet. Es seien unter anderem militärische Kommandozentralen, Raketen- und Drohnenanlagen sowie Küstenüberwachungs- und Verteidigungsanlagen bombardiert worden, teilt das US-Regionalkommando auf X mit. Die schwere Angriffswelle sei eine Antwort gewesen auf die am Vortag versuchten Raketenangriffe des Irans auf US-Truppen.
0: Grösstag unterwegs, kurz nach 8:30 Uhr, habe euch wie den ganzen Morgen schon keine Meldungen von Stock oder Staus. Sommerferien sein Tag, läuft es überall so, wie es muss. Gute und sichere Fahrt euch.
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9: Wenn es einen Tag gibt, wo Sonnenbrille und Flipflops zu der Arbeitsuniform gehören sollten, dann ist der Tag definitiv heute. Es gibt bis zu 38 Grad im Argovialand, dazu ein Haufen Sonne. Und besonders ist dann auch noch, dass es gegen den Abend stark winden kommt.
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9: Guten Start in Donnerstag.
0: Wir legen Badhosen an mit dem Kamerad. Das ist Hug Yourself. Morgen zusammen.

0: Guten Morgen, Orgovialand. 8.37 Uhr. Grüße gehen raus auf die Campingplätze.
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2: 23 vor 9 Uhr und entweder man liebt es oder man hasst es. Ferien auf dem Campingplatz.
0: Also ich finde es eigentlich schon noch witzig. Ja. Besonders halt an so einem schönen Ort wie am Hallwilersee. Dort lässt es sich doch gut campen. Das sagen auch die Camperinnen vor Ort, wo wir hier besuchen sind.
3: Für uns ist das zweite daheim. Wir wohnen zwar zu Villmergen, aber wir sind eigentlich vom Ende März an sind wir jedes Wochenende hier, 5 Wochen in den Sommerferien. Und für uns ist es, wenn wir davon reden, sagen wir immer, wir gehen heim. Nicht ins Camping, wir gehen heim.
2: Und das daheim, das stelle ich mir jetzt gerade einfach auch sau heiß vor.
0: Ja, weisst du wie?
2: Ich habe jede Nacht in meiner Wohnung schon fast ein Hurli gemacht. Ist das dann erst im Zelt oder im Wohnwagen?
0: Genau das sind wir gefragt.
4: Also im Zelt ist es schon etwa gefühlte 50 Grad. Also sicher bis am 9 Uhr am Abend ist niemand in dem Zelt. Also ab 8 Uhr am Morgen bis am 9 Uhr am Abend sind wir alle da draußen und gehen uns abkühlen.
0: Ja, also lang schlafen auf dem Campingplatz, denn will das liegt nicht so drinnen.
5: So 7, halb 8 stand ich dann schon auf, weil ich halte es nicht aus drin. Da komme ich lieber draußen ein bisschen hückeln.
0: Das in der Ferien.
2: Aber auch noch eine andere Lösung als früh aufstehen tatsächlich in der Ferien. Und zwar die, die unser Urs Hofstetter aus dem Argovia-Team und seine Familie gerade machen. Sie sind auch Hardcore-Camper zu Denville und machen das Beste daraus.
6: Unser Sohn hat jetzt 2 Nächte lang in der Hängematte von uns geschlafen, ich habe im Vorzelt geschlafen und so weiter. Also man findet immer einen Weg, dass man dieser Hitze ein bisschen entfliehen kann.
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0: Guten Morgen, Argovialand. Zusammen starten wir in Donnerstag ein. 16 Minuten ist es 9 Uhr und das gibt den heißesten Tag der Woche, den Höhepunkt der Hitzewelle bis jetzt. Bis zu 38 Grad gibt es, dazu einen Haufen Sonne. Gegen den Abend kommt dann auch noch ein starker Wind dazu.
1: Zum nicht zu fest schwitzen im Soundtrack zum Leben gibt es jetzt eine ruhige Hit von der Olivia Dinn. So easy, auf der Straße läuft es überall so, wie es muss. 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

0: Die Melanie kommt gratis zu uns aufs Bierfeld.
1: Wow, mega cool. Danke vielmals. Hey. So schön.
2: Und nicht nur Tickets für sie und eine Begleitung, sondern auch noch gerade eine Backstage-Führung, die es gibt für sie.
0: Ja, und die gibt es, weil sie anhand von unseren Tipps Ticketagentin Jasmin gefunden hat, die sich hier auf dem Bodyparkplatz zu Frick versteckt hat.
2: Genau, so funktioniert nämlich unsere Ticketjagd Argovilanz. Den ganzen Tag durch gibt es hier bei uns Hinweise. Und die ersten drei, die unsere Jasmin findet, räumen die gratis Tickets ab.
0: Ja, wir müssen ja sagen, bei der Melanie war es jetzt gestern eher ein Zufall gewesen.
1: Hey, mega lustig, ich bin gerade ins Auto gehockt und dann höre ich ja eben die Hinweise und dann dachte ich, hä, warte mal, da bin ich ja gerade. Dann habe ich gedacht, ja, gehen wir mal schauen, vielleicht habe ich Glück.
2: Ja, so kann es laufen und super Zufall auch, dass sie darum das erste Mal zu uns aufs Bierfeld kommt.
1: Es schwärmt immer alle von dem Argovia-Fest und jetzt habe ich gesagt, hey, ich möchte wirklich auch mal gehen.
0: Ja, das darf sie und zwar gratis und die Ticketjagd, die geht weiter. Jetzt gibt es den ersten Hinweis, wo sich unsere Ticketagentin dann heute versteckt.
2: Und zwar sind die Tickets heute an einem ländlichen Ort im Argovialand.
0: Also die Augen offen haben, wenn ihr irgendwo auf dem Land unterwegs seid. Mehr Tipps, wo ihr heute die Gratis-Tickets abräumen könnt, gibt es im Verlauf von der Argovia-Feierabendshow.
2: Und wenn es euch zu heiss ist, zum Ticket zu jagen, reichen auch ein paar wenige Klicks auf argoviafest.ch, um euch zu ergattern.

0: Guten Morgen, Arguvialand.
1: Zusammen starten wir in den heissen Donnerstag, jetzt gerade mit der Shakira und dem Burna Boy.
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10: Donnerstag, der 30. Juli.
1: Es ist 9 Uhr.
11: Ich bin Rahel Köppel. Guten Morgen.
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11: Menschenhandel bleibt in der Schweiz ein Problem. Laut den jüngsten Zahlen der Schweizer Plattform gegen Menschenhandel haben spezialisierte Opferhilfen im vergangenen Jahr über 530 Betroffene betreut. Diese Zahl ist laut Mitteilung erneut gestiegen. Mehr als die Hälfte der Opfer wurde sexuell ausgebeutet. Oft waren es Frauen. Trotz fast 90 laufenden Strafverfahren gibt es weiterhin nur sehr wenige Verurteilungen, heißt es weiter. Die Plattform gegen Menschenhandel fordert deshalb eine Verschärfung des Strafrechts und eine bessere Strafverfolgung. Die Preise für Wohneigentum in der Schweiz bleiben laut einer neuen Studie stabil. Der Immobilienspezialist Würst Partner sieht trotz wirtschaftlicher Unsicherheiten derzeit keine Anzeichen für eine Immobilienblase oder einen deutlichen Preisrückgang. Zwar sind Eigentumswohnungen in einigen Regionen etwas höher bewertet. Insgesamt schätzen die Experten das Risiko einer Überbewertung aber als gering bis moderat ein. In Kongo-Kinshasa steigt die Zahl der Ebola-Fälle laut der UNO rasant an. Die UNO fordert einen massiven Ausbau der Hilfsmaßnahmen, insbesondere mehr Hilfsgüter, mehr Schutzausrüstung und mehr Fachpersonal aus dem Medizin- und Logistikbereich seien dringend nötig. Die Zahl der Fälle verdopple sich alle 20 Tage. Laut dem UNO-Welternährungsprogramm handelt es sich um den am schnellsten wachsenden Ebola-Ausbruch aller Zeiten. In den letzten zwei Monaten seien mehr als 1000 Menschen am Virus gestorben.
0: Der Nikkei in Tokio schließt 0,7% im Plus und dann geht noch die Devise. Ein Euro kostet 93 Rappen, ein US-Dollar 82 Rappen.
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1: Unterwegs ist alles gut am 2 ab 9. Gute Fahrt euch.
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0: Und das ist jetzt der heisseste Tag der Woche. 38 Grad geht es heute. Das ist der Höhepunkt dieser Hitzewelle. Habt ihr Sorge, Argovia Land? Nicht nur wegen der Hitze, sondern weil es gegen den Abend auch noch relativ heftig Wind kommt.
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0: Die Aaren und der Rhein sind 23 Grad, die Limit 24 und die Reuss 25.
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0: Guten Donnerstag euch.
1: Morgen miteinander, schön sind wir mit uns.
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1: Früh für Abend gibt es heute für meinen Kandidaten Raffaele Furor. Guten Morgen.
2: Guten Morgen, ja.
1: Halbe vier, kannst du deine sieben Sachen schon packen, heimgehen und dann päckelst du deine Kinder und es geht ab in die Body, gell?
2: Ja, sie sollen sich noch austoben, jetzt noch in Schulferien sind und sicher noch Glasse essen. Alle zusammen und
1: jetzt räumt der Papi noch schnell 100 Franken ab, zum posten am Morgen früh. Und zwar bekommst du die 100 Stutz, Raffaele, wenn du es schaffst, 6 Fragen innerhalb von 20 Sekunden sinngemäß falsch zu beantworten.
2: Okay.
1: Toi, toi, toi. Probieren wir. Und mach alles
2: danke.
1: Falsch. In welchem Monat sind wir jetzt gerade?
2: September.
1: Falsch. Grenzt Italien an die Schweiz?
2: Ja.
1: Ja, ist richtig.
2: Nein.
1: Raffaele, leider reingefallen.
2: Nein, sorry.
1: Hätte jetzt leider nicht sein wollen. Ich hatte trotzdem Freude gehabt, dass du Teil von der Show ja. bist und ich wünsche dir einen ganz schönen Tag in der Body mit der Kleinen.
2: Merci vielmals.
1: Nächste Spielrunde morgen Morgen.
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0: zusammen gehen wir durch den heissen Donnerstag.
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0: Musik aus der Schweiz parat. Ganz aktuell Solaroy.
2: Aus dies auch noch mit am Start für euch mit Angel Eyes.
0: Und vor dem 10 noch geben wir Gas mit der Katy Perry und Teenage Dream.
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0: unterwegs durch den super heissen Donnerstag.
1: Gutes Durchhalten, wenn ihr arbeiten müsst. Und wir hoffen, dass ihr irgendwann noch eure grossen Zeche ins Wasser haben könnt. Wir gehen durch den Tag mit der Taylor Swift.

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2: Einen guten Donnerstag, es ist 10 Uhr.
3: Ich bin Rahel Köppel.
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3: Die Initianten der Ernährungsinitiative werfen dem Bundesrat irreführende und falsche Informationen vor. Der Verein Sauberes Wasser für alle und Initiantin Franziska Herren haben deshalb beim Berner Regierungsrat eine Abstimmungsbeschwerde gegen den Bundesrat und die Bundeskanzlei eingereicht. In den offiziellen Abstimmungsunterlagen heiße es, der Staat müsste bei einem Ja massiv in die Ernährungsgewohnheiten der Bevölkerung eingreifen. Das stimme nicht, so die Initianten. Über die Ernährungsinitiative wird am 27. September abgestimmt. Eine in einem Sitz eingeklemmte Ladebox für Kopfhörer hat am vergangenen Montag eine Rauchentwicklung auf einem Swiss-Flug von Zürich nach New York verursacht. Das Flugzeug musste wegen des Vorfalls außerplanmäßig im US-Bundesstaat Maine landen, wie die Fluggesellschaft Swiss gestern mitteilt. Eine Ladebox für Kopfhörer war in einen Sitz gerutscht und dort beschädigt worden. Die daraus resultierende Hitzeentwicklung habe den Rauch ausgelöst. Immer mehr Menschen aus der Romandie wollen wegen den Wohnkosten nach Frankreich ziehen. Dies zeigt eine Umfrage des Vergleichsdienstes Comparis. Demnach empfindet ein Großteil der Befragten die Mieten oder Kaufpreise in ihrer Region als teuer. Das besonders im Kanton Genf. Die tiefen Wohnkosten in Frankreich sind demnach auch der Hauptgrund für die Attraktivität des Nachbarlandes. FIFA-Präsident Gianni Infantino verteidigt seine umstrittenen Pläne für die Fußball-Weltmeisterschaft in einer Videobotschaft. Der Einstieg von externen Geldgebern sei eine einmalige Chance, die weltweite Entwicklung des Fußballs deutlich zu beschleunigen. Am Dienstag war bekannt geworden, dass Infantino die WM teilweise privatisieren und deshalb einen Teil der Rechte an Investoren verkaufen will. Es staut auf dem Nordring Zürich Richtung St. Gallen zwischen dem Limmataler Kreuz und Zürich-Affoltern und auf der A3 Richtung Chur zwischen Reichenburg und Niederurne. Dann noch ein Blick Richtung Gotthard, dort staut es auf der A2 zwischen der Verzweigung Rotsee und dem Sonnenbergtunnel und zwischen Wassen und Göschenen. Dort verlieren ihr bis zu 10 Minuten.
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5: Also wenn es einen Tag gibt, wo es okay ist, sich nur von Glace zu ernähren, dann ist der Tag definitiv heute. Es gibt bis zu 38 Grad im Argovialand, dazu ein Haufen Sonne. Und besonders dann auch noch, dass es gegen den Abend stark Winde kommt. Der Freitagmorgen der startet dann zuerst einmal noch recht sonnig. Am Nachmittag ziehen dann aber immer mehr Wolken auf und es kann dann teilweise auch heftig Gewitter kommen.
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5: Zusammen gehen wir durch den Hitzedunst.

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7: Zusammen durch den Donnerstag. Es ist 11 Uhr.
8: Ich bin Rahel Köppel.
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8: Beim Großbrand der Turnhalle in Dettwil, Aargau, ist gestern Nachmittag hoher Sachschaden entstanden. Die schwierigen Löscharbeiten haben nach Angaben der Kantonspolizei Aargau bis heute Morgen gedauert. Die Brandursache ist unklar. Eine Person hatte gestern um 14.30 Uhr beim Dachstock der Turnhalle in Dettwil eine starke Rauchentwicklung festgestellt. Die Stützpunktfeuerwehr Baden wurde umgehend mit einem Großaufgebot alarmiert. Die Initianten der Ernährungsinitiative werfen dem Bundesrat irreführende und falsche Informationen vor. Der Verein Sauberes Wasser für alle und Initiantin Franziska Herren haben deshalb beim Berner Regierungsrat eine Abstimmungsbeschwerde gegen den Bundesrat und die Bundeskanzlei eingereicht. In den offiziellen Abstimmungsunterlagen heiße es, der Staat müsste bei einem Ja massiv in die Ernährungsgewohnheiten der Bevölkerung eingreifen. Das stimme nicht, so die Initianten. Über die Ernährungsinitiative wird am 27. September abgestimmt. Eine in einem Sitz eingeklemmte Ladebox für Kopfhörer hat am vergangenen Montag eine Rauchentwicklung auf einem Swiss-Flug von Zürich nach New York verursacht. Das Flugzeug musste wegen des Vorfalls außerplanmäßig im US-Bundesstaat Maine landen, wie die Fluggesellschaft Swiss gestern mitteilt. Eine Ladebox für Kopfhörer war in einen Sitz gerutscht und dort beschädigt worden. Die daraus resultierende Hitzeentwicklung habe den Rauch ausgelöst. FIFA-Präsident Gianni Infantino verteidigt seine umstrittenen Pläne für die Fußball-Weltmeisterschaft in einer Videobotschaft. Der Einstieg von externen Geldgebern sei eine einmalige Chance, die weltweite Entwicklung des Fußballs deutlich zu beschleunigen. Am Dienstag war bekannt geworden, dass Infantino die WM teilweise privatisieren und deshalb einen Teil der Rechte an Investoren verkaufen will. Es staut auf dem Nordring Zürich Richtung St. Gallen zwischen dem Limmataler Kreuz und Zürich-Affoltern und auf der A3 Richtung Chur zwischen Reichenburg und Niederurne. Dann noch ein Blick Richtung Gotthard, dort staut es auf der A2 zwischen der Verzweigung Rotsee und dem Sonnenbergtunnel, zwischen Wassen und Göschenen, dort verlieren bis zu 20 Minuten und zwischen Quinto und der Dossierstelle Airolo, dort verlieren bis zu 10 Minuten.
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10: Also wenn es einen Tag gibt, wo es okay ist, nur Glasse zu essen, dann ist der Tag definitiv heute. Es gibt bis zu 38 Grad im Argovialand. Dazu ein Haufen Sonne. Und besonders ist dann auch noch, dass es gegen den Abend auch stark winden kommt. Der Freitagmorgen der startet dann zuerst einmal sonnig. Am Nachmittag ziehen dann aber immer mehr Wolken auf und es kann dann teilweise auch mal heftig gewittern kommen.
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0: Robin Schulz zusammen mit Kiddo. Kommen gut durch den heissen Donnerstag.
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5: Es ist der 30. Juli, wir gehen zurück ins Jahr 1985, wo der Hit hier gerade unsere Sommer-Playlist aufmischt. Conga von der Miami Sound Machine. Zu Sängerschild von der Band ist Gloria Estefan. Ende der 70er Jahre stehen ihr alle Türen offen. Sie entpuppt sich als Überflügerin in der Schule, studiert Psychologie und will sie das nicht auslastet, fängt sie auch noch ein Kunststudium an und arbeitet als Englisch-, Spanisch- und Französisch-Dolmetscherin beim Zoll am Flughafen in Miami. Und dort wird sie von einem Typ angequatscht, der sich als CIA-Mann zu erkennen gibt. Offenbar will man sie mit ihren vielen Talenten als Spionin anwerben. Sie könnte ja sofort die Ausbildung in Atlanta anfangen. Aber Gloria hat eben noch eine andere Leidenschaft, und das ist die Musik. Sie verliebt sich an einer Hochzeit Hals über Kopf in den Bandchef der Miami Sound Machine. Sie werden nicht nur ein Bärli, nein, er macht sie auch noch zum Star der Band. Ja, und das wär's dann gewesen mit ihrer Karriere als Agentin beim Geheimdienst. Gloria Estefan mischt mit der Miami Sound Machine zuerst den Latin-Markt auf und erobert dann später auch die internationalen Charts. Unter anderem mit dem starken Hit hier, Conga.

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unterwegs durch den heissen Donnerstag, wo ihr euch übrigens auch heute wieder auf Ticketjagd machen könnt. Wenn ihr herausfindet, wo sich im Argovialand unsere Ticketagentin Jasmin versteckt, dann werdet ihr eingeladen an die Party vom Jahr und zu einer exklusiven Backstage-Führung. Der erste Hinweis, den wir euch heute gegeben haben, wo das sie ist, war, sie ist irgendwo auf dem Land. Also wenn ihr ländlich unterwegs seid, unbedingt die Augen offen behalten, ob ihr unsere Ticketagentin irgendwo seht. 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Ich wünsche euch einen guten heissen Donnerstag, jetzt mit Katy Perry, hier ist ihr Hit Band-Aid.

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1: Es geht Richtung Mittag. Schön, sind ihr mit dabei bei Radio Argovia am 12.
2: Ich bin Rahel Köppel.
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2: Beim Großbrand der Turnhalle in Dettwil, Aargau, ist gestern Nachmittag hoher Sachschaden entstanden. Die schwierigen Löscharbeiten haben nach Angaben der Kantonspolizei Aargau bis heute Morgen gedauert. Die Brandursache ist unklar. Eine Person hatte gestern um 14.30 Uhr beim Dachstock der Turnhalle in Dettwil eine starke Rauchentwicklung festgestellt. Die Stützpunktfeuerwehr Baden wurde umgehend mit einem Großaufgebot alarmiert. Noch nie sind in der Schweiz so viele Kilometer mit dem öffentlichen Verkehr gefahren worden. Das teilt der Informationsdienst für den öffentlichen Verkehr Litra mit. Demnach haben alle Bahnreisenden zusammen in den letzten 3 Monaten 6,3 Kilometer zurückgelegt. Gut 5% mehr als im Vorjahr. Das bestätige den anhaltenden positiven Trend und die hohe Attraktivität des öffentlichen Verkehrs in der Schweiz, schreibt Litra. Der Rauch der Waldbrände in Frankreich gelangt in die Schweiz. Dies teilt Meteo Schweiz mit. Südwestliche Winde haben den Rauch der Feuer in den letzten Tagen teilweise in die Schweiz getragen. Zurzeit gäbe es keine Hinweise darauf, dass sich die Wetterlage in den nächsten Tagen markant verändere. Die Südwestwinde blieben erhalten und Rauch werde auch weiterhin in die Schweiz gelangen. Das sorge dafür, dass die Luft zeitweise trüber ist und man den Rauch sogar riechen kann. In der Schweiz haben sich die Wirtschaftsaussichten im Juli verbessert. Das zeigt das Konjunkturbarometer der ETH Zürich. Positive Signale kämen vor allem von den Finanz- und Versicherungsdienstleistern sowie aus dem Baugewerbe. Damit hat sich die Konjunktur nach einem zwischenzeitlichen Dämpfer durch den Iran-Krieg weiter erholt. Achtung auf der A6 Richtung Lys zwischen Tschüpfen und Lys Süd. Dort besteht Gefahr durch Gegenstand auf der Fahrbahn. Dann staut es auf dem Nordring Zürich Richtung St. Gallen zwischen dem Limmatalerkreuz und Zürich-Affoltern. Und auf der A3 Richtung Chur zwischen Reichenburg und Niederurne. Dort verliert ihr bis zu 45 Minuten. Dann noch ein Blick Richtung Gotthard. Dort staut es auf der A2 zwischen Buchs und dem Selisberg-Tunnel. Zwischen Emmen-Nord und dem Sonnenberg-Tunnel. Dort verliert ihr bis zu 10 Minuten. Zwischen Wassen und Göschenen. Dort verlieren bis zu 20 Minuten und zwischen Quinto und der Dossierstelle Airolo. Dort geht es bis zu 40 Minuten länger.
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1: Der heisseste Tag der Woche mit bis zu 38 Grad, die wir heute noch erreichen. Und denkt daran, auf den Abend die Sonnenstorre reinnehmen. Es gibt einen stark auffrischenden Nordwestwind. Da kann es dann doch auch mal ein paar Böenspitzen geben.
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1: Heidi, hi, ich wünsche euch jetzt einen guten.

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0: guten Donnerstagmittag. Schön, sind ihr mit dabei hier bei Radio Argovia. Die Unterstützung für die Opfer vom ehemaligen Aargauer Grossrat Patrick F. im Missbrauchsfall von Unterseggetal, die ist gross. Vor zwei Tagen haben sich Hunderte mit der Ivona und ihrer Tochter Paula solidarisiert. Die Ivona L. hat sich für diese Unterstützung bedankt. Statt Geld wünsche ich sich, dass man ihren Fall aber umverzählt und darüber redet.
1: I know you want to support me, so I want to ask you for your help. Not with money, but with your time, your attention and your subscriptions, your comments, your likes and your shares.
0: Dass der Fall so viele Menschen beschäftigt, scheint auf jeden Fall zu helfen. Die Behörden, die haben jetzt zwei Entscheide gegen die beiden Frauen geändert. Radio Argovia-Redakteur Felix Haldimann.
2: Unter anderem bei der Sozialhilfe für die Opfer, wo nämlich der ehemalige Aargauer SVP-Grossrat Patrick F. verhaftet worden ist. Er, der die Ivona und ihre Tochter sexuell misshandelt haben soll, sind die beiden Frauen mit nichts dagestanden. Von der Gemeinde Unterseggetal haben sie trotzdem nur Nothilfe statt Sozialhilfe bekommen. Die beiden Opfer hätten aber eigentlich ein Anrecht auf Sozialhilfe gehabt. Jetzt hat sich der Kanton eingeschaltet und sich gegen die Gemeinde Unterseggetal gestellt. Die muss jetzt den beiden Frauen die Sozialhilfe nachzahlen.
0: Und auch beim Aufenthaltsstatus der beiden Opfer haben die Behörden ihre Sicht um 180 Grad geändert. Ihnen hat ja die Ausschaffung gedroht.
2: Das Migrationsamt vom Kanton Aargau wird jetzt den Fall als schwerwiegenden persönlichen Härtefall einstufen, das schreibt der Tagesanzeiger. Beide sollen eine Aufenthaltsbewilligung bekommen. Vor der Berichterstattung hat sich das Migrationsamt gegen den Härtefallentscheid gewehrt. Erst, wo über die beiden Frauen in den Medien berichtet wird, ändert das Amt seinen Entscheid. Von der Situation der Opfer hat das Amt schon länger gewusst.
0: Das Problem mit den Behörden ist für die beiden Frauen aber noch lange nicht fertig.
2: Ob die Ivona L. und ihre Tochter Paula im Land bleiben dürfen, entscheidet als nächstes das Aargauer Verwaltungsgericht. Bekommen die beiden Frauen recht, kommt der Bund ins Spiel. Das Staatssekretariat für Migration müsste dann auch noch entscheiden. Für die Ivona und Paula ist es also noch ein langer Weg.
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0: Das ist der Mittag mit Radio Argovia. Schön, sind ihr mit dabei. Jetzt ist es 12:30.
1: Ich bin Rahel Köppel.
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1: Noch nie sind in der Schweiz so viele Kilometer mit dem öffentlichen Verkehr gefahren worden. Das teilt der Informationsdienst für den öffentlichen Verkehr Litra mit. Demnach haben alle Bahnreisenden zusammen in den letzten 3 Monaten 6,3 Kilometer zurückgelegt. Gut 5% mehr als im Vorjahr. Das bestätige den anhaltenden positiven Trend und die hohe Attraktivität des öffentlichen Verkehrs in der Schweiz, schreibt Litra. Der Rauch der Waldbrände in Frankreich gelangt in die Schweiz. Dies teilt Meteo Schweiz mit. Südwestliche Winde haben den Rauch der Feuer in den letzten Tagen teilweise in die Schweiz getragen. Zurzeit gäbe es keine Hinweise darauf, dass sich die Wetterlage in den nächsten Tagen markant verändere. Die Südwestwinde blieben erhalten und Rauch werde auch weiterhin in die Schweiz gelangen. Das sorge dafür, dass die Luft zeitweise trüber ist und man den Rauch sogar riechen kann. In der Schweiz haben sich die Wirtschaftsaussichten im Juli verbessert. Das zeigt das Konjunkturbarometer der ETH Zürich. Positive Signale kämen vor allem von den Finanz- und Versicherungsdienstleistern sowie aus dem Baugewerbe. Damit hat sich die Konjunktur nach einem zwischenzeitlichen Dämpfer durch den Iran-Krieg weiter erholt. Eine 23-jährige Gleitschirmpilotin hat sich gestern Mittag bei einem Absturz in Rufi St. Gallen lebensbedrohlich verletzt. Sie sei später im Spital gestorben, wie die Kantonspolizei St. Gallen mitteilt. Die Absturzursache wird untersucht. Es staut auf der A3 richtig cool zwischen Reichenburg und Niederurne. Dort verlieren bis zu 45 Minuten. Und dann noch ein Blick Richtung Gotthard. Dort staut es auf der A2 zwischen Amen-Nord und dem Sonnenbergtunnel. Dort geht es bis zu 10 Minuten länger. Dann zwischen Wasser und Göschene. Dort geht es fast 30 Minuten länger. Zwischen Quinto und der Dossierstelle Airolo. Dort haben wir fast eine Stunde länger. Und dann noch zwischen Buchs und dem Selisbergtunnel.
0: Viel Sonne heute und später dann ein paar Wolkenfelder, die dazukommen gegen den Abend. Da kann es dann auch mal stark winden kommen. Das Ganze heute mit bis zu 38 Grad.
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1: Jetzt mit dem Nicola Hasler, direkt aus dem Börsenhandel von der Aargauischen Kantonalbank.
2: Die Schweizer Börse zeigt sich heute nicht gross verändert. Die Berichtssaison geht weiter. Das heisst, es stehen auch heute wieder Unternehmen im Fokus, die Geschäftszahlen gebracht haben. So haben wir zum Beispiel den Sensorenhersteller Inficon, der mit seinem Ergebnis überzeugt hat. Inficon hat mit seinen Zahlen die Erwartungen deutlich übertroffen und hat dazu auch noch gerade seine Jahresziele angehoben. Das kommt am Markt natürlich sehr gut an. Die Inficon-Aktien klettern fast 3%. Noch weiter aufwärts geht es für die Aktie vom Spezialchemieunternehmen Clariant, und zwar fast 20%. Ein grosser Ölkonzern hat schon länger eine Schadenersatzklage für rund 1 Milliarde Euro gegen Clariant eingereicht. Die Klage ist jetzt vom entsprechenden Gericht zurückgewiesen worden.
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Und das ist sein Hit Go That High. 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
3: Ich bin der Nico Eichwald.
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3: Noch nie sind in der Schweiz so viele Kilometer mit dem öffentlichen Verkehr gefahren worden. Das teilt der Informationsdienst für den öffentlichen Verkehr Litra mit. Demnach haben alle Bahnreisenden zusammen in den letzten 3 Monaten 6,3 Milliarden Kilometer zurückgelegt, gut 5% mehr als im Vorjahr. Das bestätigt

0: rechtfertigte den anhaltenden positiven Trend und die hohe Attraktivität des öffentlichen Verkehrs in der Schweiz, schreibt Litra. Der Rauch der Waldbrände in Frankreich gelangt in die Schweiz. Dies teilt Meteo Schweiz mit. Südwestliche Winde haben den Rauch der Feuer in den letzten Tagen teilweise in die Schweiz getragen. Zurzeit gäbe es keine Hinweise darauf, dass sich die Wetterlage in den nächsten Tagen markant verändere. Die Südwestwinde bleiben erhalten und Rauch werde auch weiterhin in die Schweiz gelangen. Das sorge dafür, dass die Luft zeitweise trüber ist und man den Rauch sogar riechen kann. In der Schweiz haben sich die Wirtschaftsaussichten im Juli verbessert. Das zeigt das Konjunkturbarometer der ETH Zürich. Positive Signale kämen vor allem von den Finanz- und Versicherungsdienstleistern sowie aus dem Baugewerbe. Damit hat sich die Konjunktur nach einem zwischenzeitlichen Dämpfer durch den Irankrieg weiter erholt. Nach dem schweren Erdbeben im Südwesten Japans ist die Zahl der Todesopfer auf 28 gestiegen. Das teilt die Regierung in Tokio mit. Im betroffenen Gebiet dauern die Such- und Bergungsarbeiten weiter an. Das Beben der Stärke 7,1 hatte zahlreiche Gebäude zerstört. Viele Menschen wurden verletzt, weitere Opfer werden befürchtet. Zudem sind immer noch tausende Haushalte ohne Strom und Wasser. Mehr als 10.000 Menschen verbringen weiterhin die Nächte in Notunterkünften. Aktuell staut es auf der A2 Luzern Richtung Gotthard zwischen Damsteig und Göschene. Dort 4 km, heisst für euch etwa 40 Minuten mehr einrechnen. Und auf der A2 Chiasso Richtung Gotthard zwischen Quinto und Airolo dort 5 km Stau und etwa 50 Minuten Wartezeit.
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2: Der heisse Donnerstag, später kommen ein paar Wolken dazu und auch ein kräftiger Wind auf den Abend. Bleibt aber trocken heute und morgen dann starten wir noch zuerst sonnig. Später am Nachmittag und auf den Abend gibt es dann Regen und zum Teil auch kräftige Gewitter im Argovialand. Das Ganze morgen noch mit bis zu 34 Grad.
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2: Hi, schön, dass ihr mit dabei seid.

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0: Jetzt sind gerade Excellent in Grosso, More Than You Know. Zuerst gibt es eine kleine Kaffeepause. Machen wir mit dem Tristan Schär.
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2: 38 Grad heute Nachmittag im Argovia-Land. Es ist so heiss, dass man eigentlich gar nicht mehr zum Bodypassen aus möchte. Und das Gute, im Baggy zu wettigen, muss man das auch nicht oder einmal fast nicht. Am Samstag in einer Woche ist Zeltnacht. Rahel Afsharian vom Baggy, was sind da die Highlights, die uns erwartet?
3: Ja, einerseits sicher das Zelten an sich in der Body, aber ich glaube, das ganz grosse Highlight ist, dass die normalen Bodygäste am 8. den Tag verlassen und dass die Zeltnachtgäste dann bis zum Abend um 12. dürfen in den beleuchteten Becken baden.
2: Die Zeltnacht die wird unterstützt von der Aargauischen Kantonalbank. Wie merkt man das auf dem Gelände?
3: Ja, die Aargauische Kantonalbank ist natürlich eine sehr regionale Bank und sie haben einfach festgestellt, dass Zelten und Campen in ihrem Marktgebiet sehr beliebt ist. Und sie unterstützen die Zeltnacht ganz nach dem Motto so «Zurück zu der Natur» durch das Kinderunterhaltungsprogramm. Aber die Bodygäste kommen auch beim Vorweisen von einer AKB-Kundenkarte dann ein Glacé oder ein Getränkegutschein über und aber auch noch ein Überraschungsgeschenk.
2: Am Samstag in der Woche ist also Zeltnacht im Tägi zu Wettigen. Ein cooles und durchaus auch beliebtes Angebot. Die erste Ausgabe vom Jahr im Juni war ausverkauft. Wie ist der Stand jetzt für den Samstag in der Woche?
3: Ja, wir freuen uns natürlich sehr, dass Zeltnacht so beliebt ist. Und wie du gesagt hast, eben die erste Ausgabe von diesem Jahr war auch ausverkauft. Und es wäre die Ausgabe vom 8. August jetzt auch ausverkauft. Aber jetzt haben wir ganz spontan entschieden, dass wir noch ein paar Tickets aufschalten. Also es geht noch ganz limitiertes Kontingent an Eintrittstickets und an Zeltplätze, die man über unsere Webseite kaufen kann.
2: Es heisst also schnell sein, Argovialand. 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Rahel, danke für den Besuch.
3: Danke auch.
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0: einfach die beste Musik hier bei Radio Argovia für euren Sommertag. Ja, es ist wirklich heiß heute. Heißeste Tag der Woche mit bis zu 38 Grad. Entsprechend Sommerfeeling pur. Jetzt gerade mit der Shakira und Burna Boy, Die Die, oder der Miley Cyrus und der Mark Ronson. Nothing breaks like a heart.
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0: Danke.
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6: Ich bin der Nico Eichwald.
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6: In der Schweiz nutzt fast jeder vierte Kryptowährungen. Kryptowährungen seien in der Schweiz über den Status eines Nischenthemas hinausgewachsen, zeigt eine Studie des Beratungsunternehmens Bearing Point. Besonders verbreitet ist die Nutzung bei der Generation der 18- bis 24-Jährigen. Deutliche Unterschiede zeigen sich auch bei den Geschlechtern. Männer nutzen Kryptowährungen deutlich öfter als Frauen. Auch im Vergleich mit den deutschsprachigen Nachbarländern zeigt sich eine hohe Akzeptanz. Spaniens Ministerpräsident Sanchez hat den Notstand wegen der Waldbrände aufgehoben. Die drei Brände seien inzwischen weitgehend eingedämmt oder völlig unter Kontrolle. Die meisten Evakuierungen und Ausgangsbeschränkungen, von denen insgesamt rund 90.000 Menschen betroffen waren, seien aufgehoben. Allerdings nähert sich erneut eine Hitzewelle. Sanchez rief die Bevölkerung deshalb zu besonderer Vorsicht auf. In Österreich soll der Wehrdienst in der Armee verlängert werden. Aufgrund der veränderten geopolitischen Situation soll die Dienstzeit von 3 auf 9 Monaten verlängert werden, teilt der österreichische Bundeskanzler mit. Es reiche nicht, neues Gerät anzuschaffen, wenn Soldatinnen und Soldaten im Ernstfall damit zu wenig Übung hätten, sagte er. Die Reform soll nächstes Jahr eingeführt werden. Die Ebola-Epidemie in der Demokratischen Republik Kongo breitet sich rasch weiter aus. Über 1.500 Menschen sind seit Ende April nachweislich an dem Virus gestorben. Das sind fast die Hälfte aller nachgewiesenen Ansteckungen, wie die kongolesische Regierung mitteilte. Die Zahl der im Labor bestätigten Infektionen stieg auf über 3.400 an. Experten gehen aber von einer hohen Dunkelziffer an Infektionen aus. Aktuell brauchen wir Geduld beim Gotthardtunnel. In beide Richtungen sind es 5 km Stau, heisst eine Wartezeit von 50 Minuten.
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5: Der heisse Donnerstag, später kommen noch ein paar Wolken dazu und auch ein kräftiger Wind auf den Abend. Bleibt aber trocken heute und morgen dann starten wir noch zuerst sonnig. Später am Nachmittag und auf den Abend gibt es dann Regen und zum Teil auch kräftige Gewitter im Argovialand. Das Ganze morgen noch mit bis zu 34 Grad.
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0: durch den Nachmittag mit Argovia. Und mit Ihnen zwei, Michael Schulte. Und aus das Half of My Heart geht nach den News.
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6: Ich bin der Nico Eichwald.
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6: In Unterentfelden ist eine 88 Jahre alte Frau bei einer Kollision mit einem Zug ums Leben gekommen. Der Zug war gestern Abend von Schöftland Richtung Aarau unterwegs, als es bei einem Fußgängerstreifen zur Kollision kam, wie die Polizei mitteilt. Weitere Personen wurden beim Unfall nicht verletzt. In der Schweiz nutzt fast jeder vierte Kryptowährungen. Kryptowährungen seien in der Schweiz über den Status eines Nischenthemas hinausgewachsen, zeigt eine Studie des Beratungsunternehmens Bearing Point. Besonders verbreitet ist die Nutzung bei der Generation der 18- bis 24-Jährigen. Deutliche Unterschiede zeigen sich auch bei den Geschlechtern. Männer nutzen Kryptowährungen deutlich öfter als Frauen. Auch im Vergleich mit den deutschsprachigen Nachbarländern zeigt

0: zeigt sich eine hohe Akzeptanz. Spaniens Ministerpräsident Sanchez hat den Notstand wegen der Waldbrände aufgehoben. Die drei Brände seien inzwischen weitgehend eingedämmt oder völlig unter Kontrolle. Die meisten Evakuierungen und Ausgangsbeschränkungen, von denen insgesamt rund 90.000 Menschen betroffen waren, seien aufgehoben. Allerdings nähert sich erneut eine Hitzewelle. Sanchez rief die Bevölkerung deshalb zu besonderer Vorsicht auf. In Österreich soll der Wehrdienst in der Armee verlängert werden. Aufgrund der veränderten geopolitischen Situation soll die Dienstzeit von 3 auf 9 Monaten verlängert werden, teilt der österreichische Bundeskanzler mit. Es reiche nicht, neues Gerät anzuschaffen, wenn Soldatinnen und Soldaten im Ernstfall damit zu wenig Übung hätten, sagte er. Die Reform soll nächstes Jahr eingeführt werden.
1: Damit ihr gut und sicher ankommt, das Wichtigste von unterwegs, da habe ich 2 Meldungen für euch. Region Basel, da 2 Richtung Basel. Zwischen der Verzweigung Hagnau und dem Badischen Bahnhof geht es 10 Minuten länger. Und Nord-Süd-Achse, da 2 Richtung Gotthard zwischen Amsteg und Göschne. Dort braucht ihr 50 Minuten mehr in Süden. Der Verkehr stellt sich über 5 Kilometer. Gute Fahrt euch.
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1: Es ist ein bisschen, als würde einem jemand mit dem heißen Föhn entgegenblasen und auf der Abend wird der aber dann nochmal eine ordentliche Stufe höher gestellt. Ja, lasst den genug früh die Sonnenstoren rein, es kommt noch stark winden auf der Abend. Morgen dann ist es sehr schön, am Nachmittag und Abend dann Regen und teils auch kräftige Gewitter. Das Ganze noch bei 34 Grad morgen aktuell. Da messen wir jetzt zu wollen. 37 Grad.
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1: Heidi, hi, ja, die Flipflops, die kleben heute am Boden fest. Ich hoffe, ihr habt zu trinken, ein kühles Plätzchen. Wie heiss ist es jetzt gerade im Wohnwagen auf dem Campingplatz?
3: Kannst du gerade sagen, warte schnell. 41,4 Grad.
1: Ah, schön. Dann lieber raus, ich schicke euch heute Abend ans Kino von raus mit einem legendären Film, der dieses Jahr 40 geworden ist. Jetzt aber zuerst die besten Hits da bei uns mit dem Michael Schulte.
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0: Der Harry Styles, American Girls, bei Radio Argovia. Boah, ich kann mir nicht viel Besseres vorstellen, als heute den Abend von Russen ausklingen lassen und das mit Kino von Russen.
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0: Ja, und auf dem Programm, da steht ein Filmklassiker, der dieses Jahr tatsächlich sein 40-Jährigen feiert. Aber eigentlich schon seit er damals im 86 rausgekommen ist, eigentlich schon seit hier absolut ein Kult ist.
2: Was ist los mit ihm?
3: Ich bin Marineflieger und will der beste Pilot der Navy werden, Sir. Ich heiße Maverick.
4: Maverick? Ein ziemlich merkwürdiger Name.
2: Ich habe euch etwas mitzuteilen, was ich selber noch nicht glauben kann. Ihr habt das große losgezogen, ihr verrückten Hunde habt eine Einladung nach Top Gun.
0: Okay, nur jetzt so Tonspur, die tönt tatsächlich ein bisschen altbacken und oldschool, ihr verrückten Hunde. Aber die Bilder, die sind tatsächlich heute noch beeindruckend. Keine Computertricks, sondern echte Kampfflugzeuge, die halt richtig gefilmt worden sind. Nur möglich gewesen dank der Zusammenarbeit mit der United States Navy. Viele Flugszenen da, also mit echten Piloten und aufwendiger Planung, die da umgesetzt worden ist. Der Film ist Kult. Der Film hat auch einen Actionheld geboren und ihn zum internationalen Superstar gemacht.
5: Tom Cruise, Kelly McGillis, Top Gun. Sie fürchten weder Tod noch Teufel.
0: Ja, okay, der Trailer ist nicht mehr ganz so modern. Aber ich glaube, es wird ein lässiger Kinoabend, wenn ihr da heute Abend dabei seid. Ich lade euch ein fürs Open Air Kino Aarau. Filmstart dann nach der 9 mit Top Gun. Und natürlich darf der Soundtrack dazu nicht fehlen. Den spiele ich euch jetzt. Wenn ihr Tickets habt, 0848 120 120. 0848 120 120. Das ist der Kenny Loggins.

0: Der Patrick ist heute Abend mit dabei beim 40-Jahr-Jubiläum von Top Gun, dem Original, das im Open Air Kino Aarau gezeigt wird. Und auch Sibyl, gehen zwei Tickets. Sibyl, magst du so viel Macho GHB auf einmal vertragen?
1: Ja, mein Mann vor allem. Die Filme gefallen ihm.
0: Du leidest dann nebendran oder wie ist es mit dir?
1: Nein, nein, so schlimm ist es nicht.
0: Hey, dann sind ihr zwei dabei, ist gut?
1: Ja, das ist super. Danke so vielmals.
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0: Und noch ein bisschen mehr, wenn ihr sie in der Ferien natürlich geniessen könnt. Vielleicht ja gerade auf dem Campingplatz am Hallwilersee.
2: Es ist entspannt und da gerade am See ist halt mega schön, wenn man noch schnell ins Wasser hüpfen kann, am Morgen oder am Abend zum Abkühlen oder durch den Tag. Immer wieder die Abkühlung ist natürlich gefragt. Und der See ist im Moment wirklich noch erfrischend.
0: Für alle, die es geniessen können. Und noch viel mehr für alle, die arbeiten müssen. Coole Hits jetzt gerade für euch mit dem Teddy Swims. Yes. Mit dabei aber auch der Gigi D'Agostino und Dinoro. Und einen, den wir mitsingen können. Train, Drops of Jupiter. Jetzt ist 3:30. Wir starten mit einer Hörermeldung für die Region Baden. Vielen Dank fürs Anrufen, Pascal. Betrifft die A1 in Richtung Bern. Zwischen Würlos und Wettigen dort ein Heckenbrand. Die Feuerwehr ist im Einsatz. Es kommt zu Behinderungen und dauert knapp 10 Minuten länger. Denkt daran, keine abbrennte Zigaretten aus dem Fenster zu rühren. Das ist momentan keine gute Idee. Dann bleiben wir in der Region Zürich. Dort staut es auch auf der A1 Richtung St. Gallen. Zwischen Dietike und Affoltern geht es 20 Minuten länger. Der A3 Westring zwischen Urdorf Süd und dem Limmataler Kreuz plus eine Viertelstunde. Dann wechseln wir in die Region Basel. Betrifft die A2 Richtung Basel zwischen der Verzweigung Hagnau und dem Badischen Bahnhof geht es eine Viertelstunde länger. Und Nord-Nord-Südachse, die A2 Richtung Gotthard zwischen Amsteg und Göschne, dort dauert es 50 Minuten länger. Gute Fahrt euch.
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0: Euer Sommerradio Nummer 1. Schön, sind ihr mit dabei hier bei Radio Argovia. Und habt ihr auf dem Schirm gehabt, dass dieser Sommerhit tatsächlich aus unserem Nachbarland Deutschland kommt? Da kommt die ganze Geschichte dazu.
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5: Jetzt mit The Other Ones, eine Band aus Berlin, die 1987 mit Holiday einen schönen Sportsommerhit gelandet hat.
6: Another Holiday.
5: Der Uwe Hoffmann ist der kreative Kopf der Band, ein Berliner, wohnt aber an der Costa Blanca. Dort in der spanischen Touristengegend hat er ein Häuschen mit einem Studio und macht das, was er am besten kann, Musik produzieren. Unter anderem auch für die Ärzte.
7: Ich bin zurück nach Westerland.
5: Vor der Zeit als Produzent ist er auch als Schlagzeuger in diversen Bands tätig, auch für seine eigene The Other Ones. Die sechs haben 1987 ihren Durchbruch mit Holiday. Ein Sommerhit, der sogar die amerikanischen Charts geknackt hat. Ja, das wär's dann aber auch gewesen. The Other Ones überleben nur einen Sommer lang. Ein zweiter Hit gelingt dieser Band

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0: Ab ihrem Album Cruel World spiele ich euch gerade nach der vierten To Love Somebody von der Holly Humberstone.
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2: Ich bin der Nico Eichwald.
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2: Der vorgeschlagene Investorendeal für die Fußball-Weltmeisterschaft sei vor allem ein Bluff. Das sagt der ehemalige FIFA-Funktionär Guido Tognoni. FIFA-Präsident Gianni Infantino will die WM für Investoren öffnen, was gerade in Europa kritisiert wird. Er verfolge damit vor allem das Ziel, die WM auf 64 Mannschaften zu erhöhen, vermutet Tognoni.
4: Dadurch hat man ein bisschen Verhandlungsspielraum gegenüber den Gegnern, die von dem Projekt und sagt, okay, wenn ihr das nicht wollt, dann machen wir aber wenigstens die 64er WM. Und da ist leicht auszurechnen, dass man für eine 64er WM mit den vielen kleinen Verbänden, dass man da eine Mehrheit herbringt, um eine 64er WM durchzuführen.
2: Insbesondere im Europäischen Verband UEFA

0: sich Widerstand. Aus Europa kamen Vorwürfe, die FIFA wolle sich so die Zustimmung ihrer Mitgliedsverbände quasi erkaufen. Schon kurz nach dem Mittag sind in der Schweiz die ersten Temperaturrekorde gefallen. Am höchsten sind die Temperaturen in Basel-Binningen. Kurz nach 14 Uhr gab es mit 39,7 Grad sogar einen Allzeitrekord, schreibt Meteo Schweiz. Zudem wurde die höchste je auf der Alpen-Nordseite gemessene Temperatur egalisiert. Die Tageshöchstwerte werden im Sommer normalerweise erst zwischen 16 und 18 Uhr erreicht. Grund dafür sei, dass die Sonneneinstrahlung zunächst vor allem den Boden erwärmt und dieser danach die Luft. Das Vertrauen der deutschen Bevölkerung in den Staat ist auf einen Tiefstand gesunken. Nur noch knapp ein Fünftel trauen dem Staat zu, seine Aufgaben erfüllen zu können. Das ist deutlich weniger als in den Vorjahren, wie eine Umfrage des Beamtenbunds zeigt. Ein Großteil glaubt zudem, dass der Staat mit den Aufgaben und Problemen überfordert ist. In einem Bereich hat das Vertrauen aber deutlich zugenommen. Bei Asyl- und Flüchtlingspolitik halten den Staat nur noch 16% für überfordert.
1: Damit ihr gut und sicher ankommt, das Wichtigste jetzt von unterwegs. Zuerst in der Region Baden, hier eins Richtung Bern zwischen Dietigen und Wettigen. Stockt der Verkehr wegen einem kaputten Fahrzeug und einem Heckenbrand hat es dort auch mal noch gegeben. Der Pannenstreifen ist blockiert, 10 Minuten geht es aktuell länger. Region Zürich, hier eins Richtung St. Gallen zwischen Dietigen und Affolter. Ein kaputtes Fahrzeug, das die rechte Spur blockiert, ist nur noch eine Spur offen. Darum geht es eine halbe Stunde länger. Hat auch Rückstau auf der A3 Westring zwischen Urdorf Süd und dem Limmataler Kreuz dort 40 Minuten anstehen. Dann in der Region Basel, hier zwei Richtung Basel zwischen dem Tunnel Schweizerhalle und dem Badischen Bahnhof plus eine Viertelstunde. In der Region Solothurn, hier zwei Richtung Luzern zwischen dem Belchentunnel und der Raststätte Tiefengraben. Stau wegen Brand, die rechte Spur ist gesperrt, 10 Minuten anstehen. Region Nord-Südachse haben wir noch zum Schluss, da zwei Richtung Gotthard zwischen Amsteg und Göschenen. Dort 5 km Stau, 50 Minuten geht es länger Richtung Süden.
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1: Fitnessprogramm heute von Schatten zu Schatten laufen. Achtung dann für alle, die noch Sonnenschirm, Sonnenstore draussen haben. Im Moment ist das noch okay. Am Abend kann es dann aber stark winden. Also vorher daran denken, die reinzunehmen. Morgen ist es dann sehr schön am Nachmittag und auf den Abend. Da gibt es dann aber Regen, teils auch kräftige Gewitter. Bis 34 Grad erreichen wir morgen. Aktuell ist es heißer. Da messen wir jetzt zur Sache 38 Grad.
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1: Heidi, hey, schön, sind ihr mit dabei. Und ja, heute muss man sich noch ein bisschen mehr verdienen bei dieser Hitze, oder? Aber es lohnt sich trotzdem. Wir eröffnen wieder die Ticketjagd. Wo versteckt sich Ticketagentin im Argovialand? Ein wichtiger Hinweis, da geht es jetzt gerade nach drei Songs, die sie finden können. Und die ersten, die sie finden, die kommen die Tickets über für das Argovia-Fest am 1. September Wochenende. Die besten Hits jetzt, mit Musik natürlich, fürs Argovia-Fest. Sie ist auf der Bühne. Naomi Laren noch mit dabei hier in der Show. Imagine Dragons oder Halli Humberstone.
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Und das ist ihr Hit Stranger. 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

0: Sie steht dann am 5. September als allererste auf der grossen Bühne, Naomi Larraine beim Argovia Fest 2026. Ich hoffe, ihr habt eure Tickets auf argoviafest.ch schon gesichert. Sonst gibt es ja da auch noch die Option bei der Ticketjagd. Zweitletzte Chance heute, findet heraus, wo sich Ticketagentin heute versteckt, und gönnt zwei Tickets fürs Argovia Fest. Bis jetzt, da wissen wir nur, die Tickets, die sind an einem ländlichen Ort. Und ich habe gerade gehört, es ist so heiß, dass die Technik abgestürzt ist von der Ticketagentin. Also heute muss man Schweißperlen investieren, aber es gibt ja auch die bequeme Variante natürlich über argoviafest.ch. Aber liebe Ticketagentin, die doch wollen, jetzt sich in das Abenteuer starten und Tickets gewinnen und dich aufspüren, gib uns doch jetzt bitte noch einen genaueren Tipp, wo du bist.
1: An dem ländlichen Ort, wo ich heute bin, ist es jetzt noch ganz ruhig. Aber der Ort kann manchmal auch zur Stadt werden.
0: Okay. Ein ländlicher Ort, der manchmal zur Stadt wird. Also, ich persönlich habe noch keine Ahnung, wo das könnte sein. Wenn ihr vielleicht eine Ahnung habt, dann macht euch auf den Weg, investiert Schweißperlen für eure Tickets. Einen nächsten Hinweis gibt es schon in 6 Minuten hier im Radio. Also ich finde, wir brauchen ein bisschen den Soundtrack zum heutigen Tag, auch wenn ihr hier Zweiraumwohnung masslos untertrieben habt mit 36 Grad. Das ist Argovia. Ja.

0: Er macht den Abschluss am Argovia-Fest am 5. September. DJ Alle Farben dann kurz vor Mitternacht auf der Bühne. Ja, aber zuerst müssen wir natürlich schauen, dass wir alle mit dabei sind am Argovia-Fest 2026. Der Argovia-Fest-Ticketjagd, die läuft. Ihr gewinnt zwei Tickets an einem ländlichen Ort, wo manchmal zur Stadt wird. So viel wissen wir schon. Wir wollen noch mehr wissen. Ticketagentin Jasmin, gib uns noch einen Hinweis.
1: An dem Ort, wo ich heute stehe, ist es sehr, sehr heiß. Wegen dem lohnt es sich aber gleich zum Vorbeikommen, weil er sieht mich schon von Weitem und ich befinde mich im Eigenamt.
0: Gut, heiß ist es glaube ich überall aktuell im Argovialand, aber es ist doch gleich noch ein entscheidender Hinweis. Der Ort ist im Eigenamt. Wenn ihr eine Ahnung habt, macht euch auf die Socken. Holt euch die Tickets jetzt bei der Ticketagentin Jasmin.
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1: Feierabend entgegen und hoffentlich auch dann klimatisiert irgendwo im Schatten. Mit den besten Hits da bei uns mit der Jennifer Lopez und dem David Guetta noch für euch vor der 5. Nami Arguya Fast Act haben wir dabei. Nämlich der Ray Dalton und Genesis. Der Klassiker. Jesus, he knows me. Alles vor der 5.
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1: 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Das ist Radio Argovia am 16:30.
5: Ich bin der Nico Eichwald. Guten Tag.
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5: In Unterentfelden ist eine 88 Jahre alte Frau bei einer Kollision mit einem Zug ums Leben gekommen. Der Zug war gestern Abend von Schöftland Richtung Aarau unterwegs, als es bei einem Fußgängerstreifen zur Kollision kam, wie die Polizei mitteilt. Weitere Personen wurden beim Unfall nicht verletzt. In Endingen ist ein mutmaßlicher Betrüger festgenommen worden. Der 18-jährige Ukrainer soll ein Mobiltelefon mit einem anderen Namen bestellt haben. Ein Postbote wollte das Mobiltelefon in einem Mehrfamilienhaus in Endingen zustellen. Der 18-jährige sprach den Postboten an und behauptete, die Sendung sei für ihn. Der Postbote händigte ihm das Paket aber nicht aus. Wie die Polizei mitteilt, habe der 18-jährige möglicherweise versucht, die Sendung abzufangen. Die aktuelle Hitzewelle sorgt für Wassermangel in einigen Schweizer Berghütten. Dagegen ergreift der Schweizer Alpenclub SAC jetzt Maßnahmen. So werden beispielsweise die wassergespülten Toiletten geschlossen. Stattdessen werden die Winterplumpsklos geöffnet. Eine weitere Maßnahme sei das Abstellen des Wassers in Waschräumen, schreibt der SAC. Gäste sollen Zähne putzen und Mund spülen mit einem Glas Mineralwasser. Auch für den Abwasch soll Gebrauchtwasser wieder verwendet werden. Die Deutsche Bahn kann trotz unpünktlicher Züge und maroder Infrastruktur auf ein wirtschaftlich erfolgreiches erstes Halbjahr zurückschauen. Die Deutsche Bahn erzielte ein Plus von 147 Millionen Euro. Im Vorjahr machte die Deutsche Bahn noch ein Minus von 760 Millionen Euro. Zum ersten Mal seit 7 Jahren schreibe man wieder schwarze Zahlen, sagt Bahnchefin Evelyn Palla. Sie sei aber erst zufrieden, wenn auch die Qualität im täglichen Eisenbahnverkehr überzeuge.
1: Damit ihr gut und sicher ankommt, das Wichtigste von unterwegs, Region Baden-Theis in Richtung Bern. Zwischen Dietigen und Wettigen stockt der Verkehr wegen einem kaputten Fahrzeug, das blockiert den Pannenstreifen. 10 Minuten geht es länger. Region Basel, da 2 Richtung Basel. Zwischen dem Tunnel Schweizerhalle und dem Badischen Bahnhof braucht ihr eine Viertelstunde mehr. Region Solothurn, da 1 Richtung Zürich zwischen Wangerdar und Unzigen plus 10 Minuten. Da 2 Richtung Luzern zwischen Diegde und der Raststätte Tiefengraben. Dort noch 10 Minuten, wo es länger geht, dort hat es Brand gehabt. Region Zürich, da 1 Richtung St. Gallen zwischen Dietikon und Affoltern. Ein kaputtes Fahrzeug, das die rechte Spur blockiert. Es ist nur noch eine Spur offen und geht eine gute halbe Stunde länger. Da 3 Westring zwischen Urdorf Süd und dem Limmataler Kreuz eine Viertelstunde anstehen. Nord-Südachse, da 2 Richtung Gotthard zwischen Amsteg und Göschnen, die braucht er 50 Minuten länger.
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1: Starker Wind, teils jetzt schon und dann auch später im Argovialand bindet alles fest. Morgen ist es dann zuerst noch schön am Nachmittag und Abend, kommt dann aber Regen dazu, teils auch mit kräftigen Gewitter. Höchstens noch 34 Grad morgen. Der Argovia-Hörer Roger de Mist Ürkheim auf seiner Terrasse. Im Schatten aktuell 40 Grad.
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1: Und ich bin der Marius Vöglister. Heidi, hi.

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0: 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Und das ist sein Hit Do It Again. 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

0: mit den besten Hits in die schönste Zeit vom Tag in Feierabend mit Radio Argovia. Und da belohnen wir natürlich alle Spürhunde im Argovialand auch noch mit zwei Festivaltickets fürs Argovia-Fest am 4. und 5. September. Nun einmal, alle Tipps sind draussen. Ja, da haben die Ersten natürlich die heisse Spur schon aufgenommen. Wir wissen ja bis jetzt, ein ländlicher Ort, der manchmal zur Stadt wird und das Ganze im Eigenamt. Und es tut sich etwas, Ticketagentin Jasmin.
1: Da kommen zwei Autos reinzufahren, hintereinander, und es stört ziemlich. Ja, hallo miteinander! Kennt ihr euch?
2: Wir kennen uns ja, wir kommen beide von Lupfig.
1: Genau. Also sind ihr jetzt extra zusammen hier hingefahren?
2: Nein, ich komme gerade vom Posten und habe es gehört und dachte, ach komm, da muss da sein.
1: Hey, dann hast du Glück gehabt, du bist sehr schnell gewesen. Genau. Und wer bist du noch?
3: Ich bin Ivo, ich komme auch von Lupfig. Ich habe gehört, Eigenamt, da habe ich gewusst, die sind hier. Jetzt freue ich mich über zwei Tickets.
0: Ja, wir sagen noch nicht, wo wir genau sind, aber es gibt für die letzten zwei Tickets, die man noch abstauben kann, nochmal einen Tipp. An dem Ort, dort sind schon der Felix Yen und der Jean-Paul gsi. Wenn ihr jetzt eine Ahnung habt und vielleicht noch so ein bisschen, ja, in der Gegend sind, dann macht euch noch auf. Die letzten Tickets, die gibt es jetzt noch für Ticketjagd von heute. Und das ist Sabrina Carpenter für euer Feierabend.

Die Argovia-Ticketjagd, die läuft noch für eure Argovia-Fest-Tickets. Wir sind an einem Ort, wo manchmal zur Stadt wird im Eigenamt. Dort sind auch schon mal der Felix Jena oder der Jean-Paul gewesen. Und die Tickets, die sind dort, wo sie hergehören. Wenn ihr wisst, wo, macht euch auf die Socken. Holt euch die Tickets. Oder stressfrei natürlich immer auf argoviafest.ch. Neue Musik jetzt mit dem Alex Warren. Das ist Passenger.

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0: Mit der besten Musik richtig für Abend. Schön sind ihr mit uns hier bei Radio Argovia. Gerade nach der 5. Nach dem Nachrichten-Update für euch Taylor Swift und Elizabeth Taylor.
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1: Das ist der Donnerstagabend mit Radio Argovia. Jetzt ist es 5 Uhr.
2: Ich bin der Nico Eichwald.
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2: Der vorgeschlagene Investorendeal für die Fußball-Weltmeisterschaft ziele vor allem auf kleine Landesverbände ab. Das sagt der ehemalige FIFA-Funktionär Guido Tognoni. FIFA-Präsident Infantino will die WM für Investoren öffnen. Kritiker sehen darin vor allem einen Versuch, sich die Zustimmung der Mitglieder zu kaufen. Der Investorenvorschlag komme deshalb bei kleinen Ländern gut an, sagt Tognoni.
4: In der FIFA ist fast jeder Flugzeugträger ein Mitglied, oder? Malediven und so weiter und so fort. Das sind Länder, die sind kaum grösser als ein Fußballplatz. Aber die haben auch ein Stimmrecht und die werden natürlich auch einmal am Kuchen mitmachen.
2: Der Investorendeal sei vor allem ein vorgeschobener Grund, so Tognoni. Tatsächlich wolle die FIFA vor allem die WM auf 64 Länder erweitern. Schon kurz nach dem Mittag sind in der Schweiz die ersten Temperaturrekorde gefallen. Am höchsten sind die Temperaturen in Basel-Binningen. Kurz nach 14 Uhr gab es mit 39,7 Grad sogar einen Allzeitrekord, schreibt Meteo Schweiz. Zudem wurde die höchste je auf der Alpen-Nordseite gemessene Temperatur egalisiert. Die Tageshöchstwerte werden im Sommer normalerweise erst zwischen 16 und 18 Uhr erreicht. Grund dafür sei, dass die Sonneneinstrahlung zunächst vor allem den Boden erwärmt und dieser danach die Luft. Das Vertrauen der deutschen Bevölkerung in den Staat ist auf einen Tiefstand gesunken. Nur noch knapp ein Fünftel trauen dem Staat zu, seine Aufgaben erfüllen zu können. Das ist deutlich weniger als in den Vorjahren, wie eine Umfrage des Beamtenbunds zeigt. Ein Großteil glaubt zudem, dass der Staat mit den Aufgaben und Problemen überfordert ist. In einem Bereich hat das Vertrauen aber deutlich zugenommen. Bei Asyl- und Flüchtlingspolitik halten den Staat nur noch 16% für überfordert.
1: Jetzt im Börsenhandel zum Nicola Hasler. Wie läuft es an diesem heissen Tag an der Börse?
5: Nachdem die Schweizer Börse gestern zwischenzeitlich ein neues Rekordhoch erreicht hat, zeigt sie sich heute leicht im Minus. Im Fokus stehen immer noch Unternehmen, die ihre Ergebnisse zum ersten Halbjahr präsentiert

0: haben. So hat zum Beispiel der Klimatisierungsspezialist Zehnder mit seinen Zahlen können überzeugen. Auch die Restrukturierung geht gut voran. Das sorgt für Freude. Zehnder-Aktien gewinnen über 8%. Ein Plus von rund 15% sehen wir beim Chemieunternehmen Clariant. Ein grösser Ölkonzern hat schon vor längerem einen Schadenersatzklage von 1 Milliarde Euro gegen Clariant eingereicht. Das zuständige Gericht hat die Klage jetzt abgewiesen.
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2: Damit ihr gut und sicher ankommt, das Wichtigste von unterwegs Region Basel, da zwei in Richtung Basel. Zwischen dem Tunnel Schweizerhalle und dem Badischen Bahnhof stockt der Verkehr 10 Minuten, geht es länger. In der Region Solothurn, da eins Richtung Zürich zwischen Wangendar und Unzigen, auch dort plus 10 Minuten. Die Region Zürich, da eins Richtung St. Gallen, zwischen Dietikon und Affoltern geht es eine Viertelstunde länger. Der A3-Westring zwischen Urdorf Süd und dem Limmataler Kreuz 20 Minuten anstehen. Nord-Südachse, da zwei Richtung Gotthard zwischen Amsteg und Göschenen plus 50 Minuten Richtung Süden und noch auf die Hauptstrasse von Klingnau und auch von Felsenau her auf Koblenz beim Grenzübergang geht es eine Viertelstunde länger. Gute Fahrt in Führerabend.
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2: Der stärkste Haarspray, der nützt nichts im Moment. Es geht ein ordentlicher Wind, der durchs Argovialand durchbläst. Dort, wo es jetzt noch nicht stark windet, kommt es ein bisschen verspätet noch. Also alles noch festmachen und Sonnenstoren einziehen. Durch die Nacht geht es dann relativ klar. Morgen ist es sehr schön. Erst im Verlauf vom Nachmittag und auf den Abend kommt es dann regnen, teils auch kräftig gewittern. 34 Grad gibt es morgen nochmal. Aktuell messen wir auf dem Flugplatz Bierfeld 37 Grad.
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2: Heidi, hi, schön sind ihr mit dabei. Ja, Ticketagentin, die ist aufgespürt worden. Einmal mehr, alle Argovia Festtickets, die sind für die Jagd von heute jetzt weg. Wo haben wir uns versteckt? Erzähle ich euch jetzt gerade. Ab in den tropischen Feierabend mit der besten Musik. Da haben wir die Sommernummer mit dabei von der Katy und A, Summer Dreaming. Zuerst aber Elizabeth Taylor.
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2: 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Das ist Taylor Swift.

0: 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Und jetzt geht der Michael Schulte, 5 AM. 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Und schon nach 3 Tipps haben Corin und Yvonne heute herausgefunden, ja, wir sind dort, wo es passieren wird. Wir sind auf dem Bierfeld zu finden gewesen.
1: Sind wir die Ersten?
2: Ja, ihr seid die Allerersten.
1: Jetzt haben wir noch Tickets, in dem Fall. Ich bin am Posten, also vom Posten am Heimfahren gsi und dann kommt das im Radio, Eigenamt, mega heiß. Ich wusste, das muss auf dem Gelände sein, das kann hier nicht anders sein. Ich dachte, komm, jetzt gehe ich. Ich habe nämlich noch keine Tickets und ich komme jedes Jahr und das musste ich jetzt probieren.
2: Und bei dir, Yvonne?
3: Ja, das Eigenamt war Stichwort, da habe ich gewusst, ganz klar, ihr seid hier, ihr müsst hier sein. Zack ins Auto und es hat ja geklappt. Das ist mega Freude.
0: Leicht verspätet, nach allen Tipps dann sind wir dann doch auch noch die letzten Tickets von heute losgeworden.
2: Hallo, jetzt bist du da in einem Affenzahn auf das Bierfeld uns.
4: Ja, müssen, ja, müssen. Ich denke, so ein Doppel kommt sicher noch vor mir. Ja, ich habe es geschafft. Juhu!
0: Wir gratulieren allen fröhlichen Ticketsbesitzer, die es heute geschafft haben. Morgen dann die letzte Chance darauf. 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

0: So don't call me up. Der Donnerstag Vorabend mit Radio Argovia. Schön sind ihr da. Katy Perry noch am Start oder auch neue Musik von Temper City, Self-Aware, jetzt gerade.
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0: Und da chillen wir es, nehmen es nicht stressig bei diesen Hits mit den besten Hits. Die Leonie und der Callum Scott sind mit dabei. Schöne Nummer von diesen zwei heisst Stay. Purple Disco Machine am Start mit Paradise. Und eine kräftige Stimme aus Dänemark. Zur Oradione. Alles noch vor der 6. da bei euch.
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0: Es ist 17:30 Uhr.
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0: Der Donnerstagabend mit Radio Argovia. Schön, sind ihr mit dabei.
12: Ich bin der Nico Eichwald. Guten Abend.
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12: In Endingen ist ein mutmaßlicher Betrüger festgenommen worden. Der 18-jährige Ukrainer soll ein Mobiltelefon mit einem anderen Namen bestellt haben. Ein Postbote wollte das Mobiltelefon in einem Mehrfamilienhaus in Endingen zustellen. Der 18-jährige sprach den Postboten an und behauptete, die Sendung sei für ihn. Der Postbote händigte ihm das Paket aber nicht aus. Wie die Polizei mitteilt, habe der 18-jährige möglicherweise versucht, die Sendung abzufangen. Die aktuelle Hitzewelle sorgt für Wassermangel in einigen Schweizer Berghütten. Dagegen ergreift der Schweizer Alpenclub SAC jetzt Maßnahmen. So werden beispielsweise die wassergespülten Toiletten geschlossen, stattdessen werden die Winterplumpsklos geöffnet. Eine weitere Maßnahme sei das Abstellen des Wassers in Waschräumen, schreibt der SAC. Gäste sollen Zähne putzen und Mund spülen mit einem Glas Mineralwasser. Auch für den Abwasch soll Gebrauchtwasser wieder verwendet werden. Die Deutsche Bahn kann trotz unpünktlicher Züge und maroder Infrastruktur auf ein wirtschaftlich erfolgreiches erstes Halbjahr zurückschauen. Die Deutsche Bahn erzielte ein Plus von 147 Millionen Euro. Im Vorjahr machte die Deutsche Bahn noch ein Minus von 760 Millionen Euro. Zum ersten Mal seit 7 Jahren schreibe man wieder schwarze Zahlen, sagt Bahnchefin Evelyn Paller. Sie sei aber erst zufrieden, wenn auch die Qualität im täglichen Eisenbahnverkehr überzeuge. Bei der versuchten Überquerung des Ärmelkanals von Frankreich nach Großbritannien sind 4 Migranten ums Leben gekommen. 3 Menschen seien am Morgen tot in einem Boot entdeckt worden, teilten die zuständigen Behörden mit. Ein weiterer Migrant starb an der nordfranzösischen Küste. Immer wieder überqueren Migranten in kleinen Schlauchbooten den Ärmelkanal. Die Überfahrt ist gefährlich, vor allem weil der Kanal von vielen großen Schiffen befahren wird.
0: Gerade kurz vor Börsenschluss, da steht der SMI mit 0,7% im Minus bei 14.400 Punkten. Bei den Devisen hat der Euro den Gegenwert von 93 Rappen und ein US-Dollar kostet aktuell 81 Rappen.
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0: Damit ihr gut und sicher ankommt, das Wichtigste jetzt von unterwegs. Region Basel, da zwei Richtung Basel zwischen der Verzweigung Hagnau und dem Badischen Bahnhof geht es eine Viertelstunde länger. In der Region Solothurn, da eins Richtung Zürich zwischen Wangen der Aare und Uensingen plus 10 Minuten dort. In der Region Zürich, da eins Richtung St. Gallen zwischen Dietikon und Affoltern und auch auf dem A3 Westring zwischen Urdorf Süd und dem Limmataler Kreuz jeweils 10 Minuten, wo ihr mehr Zeit braucht. In der Zentralschweiz, da zwei Richtung Luzern zwischen Sursee und Sempach hat es einen Unfall auf der Überholspur gegeben, darum ist die blockiert. 10 Minuten geht es länger. Nord-Südachse, da zwei Richtung Gotthard, zwischen Amsteg und Göschner 5 km Stau dort. 50 Minuten geht es länger in Süden. Und auf die Hauptstrasse von Klingnau und auch von Felsenau her auf Koblenz braucht ihr 10 Minuten mehr.
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0: In der Nacht, da verschwindet die Wolke wieder ein bisschen, auch der Wind lässt dann nah und so wird es morgen eine schöne erste Tageshälfte mit einem tollen Sommertag wieder und bis zu 34 Grad. Im Verlauf vom Nachmittag und Abend kommt dann aber regnen und teils auch kräftig gewittern. Aktuell der Messmetzbruck 37 Grad.
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0: Die FIFA, die blöfft nur, sagt ein Insider. Da reden wir drüber. Ich bin der Marius Füglister. Schönen Abend euch jetzt. Heidi, hi.
6: Wake up.

0: fest Musik für euch für Abend. Jetzt gehen wir mit Loud Luxury und Body. Ja, der Präsident vom Weltfußballverband FIFA, der Gianni Infantino, der will die Weltmeisterschaft für Investoren aufmachen. Radio Argovia hat gestern darüber berichtet. Ein Vorschlag, der natürlich heftig kritisiert wird, eben auch vom Europäischen Fußballverband UEFA. Eine List stecke dahinter, das sagt ein ehemaliger Insider. Der Radio Argovia Sportredakteur Felix Haldimann berichtet.
1: Auch der ehemalige FIFA-Funktionär Guido Tognoni sieht die neuen Pläne vom FIFA-Präsident sehr kritisch. Die FIFA verdiene schon genug Geld, sagt der Guido Tognoni. Da brauche ich nicht noch zusätzliche Investoren.
2: Vor allem darf man nicht vergessen, die Investoren, das ist nicht christliche Menschenliebe, die da mitspielt, sondern die wollen nachher auch wieder etwas zurück. Und dass FIFA sich in so ein Abenteuer begibt, das ist völlig unnötig und für mich völlig unverständlich.
1: Der Gianni Infantino verspricht, die Investorenmillionen seien eine einzigartige Chance, die weltweite Entwicklung des Fußballs zu beschleunigen. Ihn überzeuge diese Behauptung aber nicht, sagt der Guido Tognoni.
2: Man kann auch den Fußball in den kleinen Verbänden in Gibraltar, den können sie jetzt nicht auf Weltniveau pushen. Das geht jetzt einfach nicht. In San Marino auch nicht. Und auf Montserrat in der Karibik ebenfalls nicht. Also man muss schon ein bisschen aufpassen, was der Gianni Infantino alles erzählt. Das ist nicht alles der Realität entsprechend.
1: Die FIFA bluffe vor allem, erklärt der Guido Tognoni. Das Ziel sei, die WM nochmal zu vergrössern.
2: Man schiesst einmal ganz hoch in die Luft und weiss genau, der Ballon der kommt wieder oben runter. Aber dadurch hat man ein bisschen Verhandlungsspielraum gegenüber den Gegnern von diesem Projekt und sagt, okay, wenn ihr das nicht wollt, dann machen wir aber wenigstens die 64er-WM.
1: Bei einer Weltmeisterschaft mit 64 Mannschaften steigt auch die Chance, dass kleinere Länder mitmachen können. Darum würden die winzigen Verbände die neue Idee von Gianni Infantino unterstützen, so der Guido Tognoni.
2: In der FIFA ist fast jeder Flugzeugträger ein Mitglied, oder? Malediven und so weiter und so fort. Das sind Länder, die sind kaum grösser als ein Fußballplatz, aber die haben auch ein Stimmrecht und die werden natürlich auch einmal am Kuchen mitmachen.
1: Der Plan von Gianni Infantino steche aber noch einiges im Weg, sagt der Guido Tognoni. Gerade weil sich nicht nur zu Europa, sondern auch zu Asien und zu Mittelamerika Widerstand rege.
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0: Der Platz 1 von Margovia Countdown. Shakira, gerade nach der 6.
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0: Sommer im Argovialand, wo sich heute anfühlt wie eine Sauna. Schön sind ihr mit uns. Jetzt ist es 6 Uhr.
10: Ich bin der Nico Eichwald. Guten Abend.
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10: Die Westschweiz entsendet ein weiteres Feuerwehrkontingent zur Bekämpfung der Waldbrände nach Frankreich. Es ersetzt die seit Sonntag im Einsatz stehenden Kräfte. Angesichts der Lage vor Ort und der zahlreichen verbliebenen Brandherde sei die Verlängerung des Unterstützungseinsatzes bewilligt worden, teilte der Genfer Feuerwehr- und Rettungsdienst mit. Das zweite Kontingent umfasst 33 Personen. Dazu gehören Berufsfeuerwehrleute, Angehörige der Milizfeuerwehr sowie Rettungssanitäter. Die spanische Exklave Ceuta ruft wegen Migrantenansturm die Armee zu Hilfe. Dies, weil in den vergangenen Tagen über 1500 Migrantinnen und Migranten schwimmend angekommen seien. Die meisten von ihnen stammen aus Marokko, schreibt 20 Minuten. Laut dem Präsidenten der Stadt befinden sie sich in einer Situation des totalen humanitären und sozialen Notstands. Die Einrichtungen seien zu mehr als 2000% ausgelastet. Ein Urteil des obersten Gerichts in Madrid vom 16. Juni, das Sofortabschiebungen verbietet, hat den Ansturm ausgelöst. Damit Europa zum KI-Kontinent wird, sollen jetzt bis zu 7 sogenannte KI-Gigafabriken gebaut werden. Das will die EU-Kommission. In diesen riesigen Rechenzentren sollen KI-Modelle im Einklang mit den Regeln und Werten der EU trainiert und weiterentwickelt werden können. Die EU wolle so einerseits unabhängiger werden von großen ausländischen Anbietern wie Amazon, Microsoft oder Google. Andererseits gehe es um eine wirtschaftlich immer wichtigere Branche und da wolle man den Anschluss nicht verlieren.
0: Schon wieder gut und sicher ankommen, das Wichtigste von unterwegs Region Basel, da zwei Richtung Basel. Zwischen der Verzweigung Hagnau und dem Badischen Bahnhof geht es noch 10 Minuten länger. In der Region Zürich, der Adri Westring, zwischen Urdorf Nord und dem Limmataler Kreuz auch dort 10 Minuten anstehen. Zentralschweiz, da zwei Richtung Luzern, zwischen Sursee und Sembach, ist die Überholspur nach einem Unfall blockierte Viertelstunde, müsst ihr mehr Zeit berechnen. Und Nord-Südachse, da zwei Richtung Gotthard, zwischen Wassen und Göschenen, geht es noch eine halbe Stunde länger in Süden. Alle kürzeren Staus, die findet ihr auch in der Radio Argovia App.
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0: Der Freitag startet morgen schön und sonnig. Am Nachmittag und Abend gibt es dann aber Regen, teils auch kräftige Gewitter dazu mit stürmischen Böen bis zu 34 Grad. Aktuell da messen wir zu Baden 35 Grad.
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0: Wenn ihr noch in den Fluss springt, die Limits sind 25 Grad zu Baden. Die Reuss 26, die Aare 25 und der Rhein 24 Grad. Der Hallwilersee bis 27 Grad.
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1: Heidi, hi, und das ist der Open-Air-Sommer mit Radio Argovia. Wir laden euch ja die besten und schönsten Festivals in der ganzen Schweiz ein. Jetzt gerade als Stars in Town Schaffhausen. Zuerst gibt es Stars da bei uns in der Playlist mit dem George Ezra, mit der Licky Lee und zuerst, wie versprochen, mit der Shakira. Hallo, schön, sind ihr da.
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Wir swingen mit uns in den Donnerstagabend und genau heute in einer Woche, da könntet ihr nicht dort sein, wo ihr jetzt gerade seid. Nein, da könntet ihr noch jemand anders sein, an einem wunderschönen Stadtfestival, zum Beispiel in der Altstadt von Schaffhausen, am Stars in Town. Da könntet ihr einen Teil von einer Telefonnummer mitsingen. 079 hat sie gesagt, du weißt immer noch nichts, hat sie gesagt, nicht mal Tschüss, hat sie gesagt. Ey. Ja, Lo und Ledig sind dort mit dabei auf der Bühne und machen Party mit euch. Und endgültig die Hütte abreißen wird dann der Mann aus Seattle, der US-Rapper, der

Macklemore mit dabei am Stars in Town. Und die andere Hälfte, die haben wir ja dann der Ray Dalton bei uns mit dabei am Argovia-Fest. Aber jetzt nächste Woche, ja, da könntet ihr vielleicht ja den Abend geniessen in Schaffhausen. Radio Argovia lädt euch nämlich ein im Open Air Sommer. 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Und reisen wir doch schon mal auch heute ein bisschen ab mit dem Macklemore, Ryan Lewis und eben dem Ray Dalton. Das ist Can't Hold Us im Soundtrack zum Leben. Sommerfeeling pur für euch.

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0: Der Kamerad bei Argovia, jetzt eine ganz neue Musik von der Ariana Grande, Hate That I Made You Love Me. Der Open-Air-Sommer hier bei uns, wir schenken euch Tickets für die schönsten und besten Festivals für Stars in Town in einer Woche. Heute genau, dann am Donnerstag mit dabei bei Macklemore. Und Loh und Ledig ist der Marvin, er war der 14. Anrufer gewesen. Und Patricia, die 34.
1: Ah, wirklich? Komm jetzt. Ich bin so am Telefon und dachte, ich warte noch mal, bis ein paar anrufen. Und ich dachte, jetzt probiere ich es mal, aber mein Glück ist meistens nicht so auf der Seite.
0: Mal, hat geklappt. Sehr
1: super,
0: gut.
1: Geil.
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0: Ja, ich freue mich schon, wenn er auch den heute singt, so zum Sonnenuntergang. Der Baschi dann am 8:30 auf der Bühne am Argovia-Fest. Am 5. September.
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0: Und die Hits, die gibt es schon ein bisschen schneller, nämlich noch vor der 7. Solaroy da noch mit dabei, Hurricane. Ein paar Beats gibt es von Glockenbach. Und Sunrise Avenue mit am Start noch.
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4: Stundenlanger Einsatz. Derweil können mehrere Feuerwehren nicht verhindern, dass die Turnhalle den Flammen zum Opfer fällt. Außerdem zurechtgewiesen, der Kanton hat entschieden, dass Untersiggetal der Ivona und Paula L. hat müssen Sozialhilfe zahlen. Und zauberhaft, der Wohler-Zirkus Monti nimmt das Publikum mit auf eine poetische Reise voller Akrobatik.
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0: Es ist 6:30.
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0: Mit Radio Argovia durch den Sommerabend. Schön, sind ihr mit dabei.
7: Ich bin der Nico Eichwald. Guten Abend.
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7: Die Westschweiz entsendet ein weiteres Feuerwehrkontingent zur Bekämpfung der Waldbrände nach Frankreich. Es ersetzt die seit Sonntag im Einsatz stehenden Kräfte. Angesichts der Lage vor Ort und der zahlreichen verbliebenen Brandherde sei die Verlängerung des Unterstützungseinsatzes bewilligt worden, teilte der Genfer Feuerwehr- und Rettungsdienst mit. Das zweite Kontingent umfasst 33 Personen. Dazu gehören Berufsfeuerwehrleute, Angehörige der Milizfeuerwehr sowie Rettungssanitäter. Die spanische Exklave Ceuta ruft wegen Migrantenansturm die Armee zu Hilfe. Dies, weil in den vergangenen Tagen über 1.500 Migrantinnen und Migranten schwimmend angekommen seien. Die meisten von ihnen stammen aus Marokko, schreibt 20 Minuten. Laut dem Präsidenten der Stadt befinden sie sich in einer Situation des totalen humanitären und sozialen Notstands. Die Einrichtungen seien zu mehr als 2.000% ausgelastet. Ein Urteil des obersten Gerichts in Madrid vom 16. Juni, das Sofortabschiebungen verbietet, hat den Ansturm ausgelöst. Damit Europa zum KI-Kontinent wird, sollen jetzt bis zu 7 sogenannte KI-Gigafabriken gebaut werden. Das will die EU-Kommission. In diesen riesigen Rechenzentren sollen KI-Modelle im Einklang mit den Regeln und Werten der EU trainiert und weiterentwickelt werden können. Die EU wolle so einerseits unabhängiger werden von großen ausländischen Anbietern wie Amazon, Microsoft oder Google. Andererseits gehe es um eine wirtschaftlich immer wichtigere Branche und da wolle man den Anschluss nicht verlieren.
0: Damit ihr gut und sicher ankommt, das Wichtigste von unterwegs. Zwei Meldungen sind es. Region Basel, da zwei Richtung Basel. Zwischen der Verzweigung Hagnau und dem Badischen Bahnhof braucht ihr noch 10 Minuten mehr. Und Nord-Südachse, da zwei Richtung Gotthard. Zwischen Wassen und Göschen staut sich der Verkehr. Aktuell hat es auch noch ein kaputtes Fahrzeug im Gotthard-Tunnel innen. Mindestens eine halbe Stunde länger geht es aktuell. Gute Fahrt wünsche ich euch.
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0: Der Freitag der startet morgen wieder mit ganz viel Sonne und erst am Nachmittag kommen dann Wolken dazu. Es kann dann ab und zu Regen geben oder teils auch kräftige Gewitter mit stürmischen Böen. Bis zu 34 Grad erreichen wir aber zuerst noch am frühen Nachmittag und aktuell messen wir in Lenzburg 33 Grad.
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0: Und mit euch, da schön Hallo.

0: Der Donnerstagabend mit Argovia. Ja, klar ist ja, ihr müsst mit dabei sein. Oder? 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September auf dem Wirrfeld, unter anderem mit dem Ray Dalton, dem Bashi oder Cool Savage. 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Heute ist Ticketagentin Jasmin dort hin, was dann eben passiert. Sie hat auf dem Wirrfeld gefunden werden und das haben schnelle Füchse auch geschafft.
1: Hallo, jetzt bist du da in einem Affenzahn auf das Bierfeld uns.
2: Ja, müssen. Ich denke, so ein Doppel kommt sicher noch vor mir. Ja, ich habe es geschafft, juhu.
0: Richtig auf den Sack. Ist auch die Ivona Slupfi gewesen, auf dem Bierfeld angekommen. Da hat sie sich schon mal vorgestellt, wie es denn dort in 5 Wochen wird aussehen.
3: Ja, da steht wieder die Bühne da vorne. Ein ganzer Haufen Essensstände hat es. Und eine Menge von Leuten. Und das Riesenrad ist sicher auch wieder da.
0: Die Argovia-Hörerin Corinne, die freut sich über ihre gewonnenen Tickets und vor allem auch aufs Party machen dann am Beizli-Fest.
4: Bars und Zelt, das ist darum gar nicht zum Leute treffen. Genau. Einen coolen, schönen Abend haben.
0: Ticketjagd geht morgen weiter. Entspannt eure Billette sichern, könnt ihr aber auch ohne euch zu bewegen, ohne zu schwitzen, einfach auf argoviafest.ch.

0: Die beste Musik für euch für Abend. Jetzt dann gerade mit Lady Gaga und mit Coldplay bei Radio Argovia.
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2: 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Jetzt ist es 7 Uhr.
3: Ich bin der Nico Eichwald. Guten Abend.
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3: Die deutschen Behörden haben wegen des Brands eines Bergwalds in den Chiemgauer Alpen den Katastrophenfall ausgerufen. Man brauche einen schnellen Zugriff und schlagkräftige Hilfe bei der Brandbekämpfung, sagte der Landrat des betroffenen Landkreises. Aktuell seien keine Evakuierungen nötig. Die Vorbereitungen für einen solchen Fall liefen aber sicherheitshalber. Seit gestern Abend kämpfen über 200 Einsatzkräfte gegen die Flammen in dem unwegsamen Gelände. Berg- und Seeregionen verzeichnen aufgrund der Hitzewelle einen klaren Anstieg kurzfristiger Buchungen. Besonders bei einheimischen Reisenden nehmen die spontanen Buchungen zu. Das berichtet etwa Gstaad im Kanton Bern sowie Davos Klosters und Engadin Tourismus im Kanton Graubünden, wie Schweiz Tourismus mitteilte. Der Zuwachs in den Bergen und bei den Seen gehe aber auf Kosten des Interesses an kulturellen Sehenswürdigkeiten wie Museen oder Schlössern. Bei Aargau Tourismus beispielsweise sei die Nachfrage nach Thermalbädern spürbar gedämpft. Ein Gemeindepolizist ist in Binningen im Kanton Basel-Landschaft in Uniform beim Klauen erwischt worden. Der Polizist hat an einer Selbstbedienungskasse in der Migros nicht alles eingescannt und wurde dabei erwischt. Die Gemeinde hat den Mann sofort freigestellt, wie der Gemeindepräsident mitteilt. Es gehe um die Glaubwürdigkeit der ganzen Gemeindepolizei und man könne nicht jemanden im Dienst haben, der selber gegen das Recht verstößt, sagte er weiter. Die UEFA hat beschlossen, die Fußballweltmeisterschaft künftig zu boykottieren, sollte Gianni Infantino seinen Plan durchziehen und Anteile der WM verkaufen. Dies teilt die UEFA mit. Alle 55 Mitgliedsverbände, einschließlich des Schweizerischen Fußballverbandes, sind heute virtuell zusammengekommen und haben den Entscheid gefällt. Es staut und stockt auf folgende Strecke: A1 Bern Richtung St. Gallen zwischen dem Limmataler Kreuz und dem Gubrisch-Tunnel und dann auch auf der A3 Westring Zürich, Chur Richtung Basel zwischen Durdorf Nord und dem Limmataler Kreuz und dann brauchen wir etwa 50 Minuten länger auf der A2 Chiasso Richtung Gotthard zwischen Quinto und Airolo.
2: An den kühlsten Flecken im Argovialand sinkt das Thermometer knapp unter 20 Grad in der Nacht. Bevor es morgen wieder heiß wird, wird bis zu 34 Grad. Am Nachmittag und Abend da kann es dann aber Regen geben und teils auch kräftige Gewitter zum Start vom Wochenende.
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2: Heidi, hi, einen schönen Abend euch.
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So heiss ist es sonst nur in den Ferien. Ja, wir stellen uns jetzt einfach vor, wie wenn wir ein bisschen Ferien hätten. Und geniessen den richtig tropischen Sommerabend, den wir hier haben im Argovialand. Machen wir jetzt mit dem Mr. Bruno Mars und Locked Out of Heaven. Kommen gute Feierabend. Geniessen.

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3: Ich bin der Nico Eichwald. Guten Abend.
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3: Die deutschen Behörden haben wegen des Brands eines Bergwalds in den Chiemgauer Alpen den Katastrophenfall ausgerufen. Man brauche einen schnellen Zugriff und schlagkräftige Hilfe bei der Brandbekämpfung, sagte der Landrat des betroffenen Landkreises. Aktuell seien keine Evakuierungen nötig. Die Vorbereitungen für einen solchen Fall liefen aber sicherheitshalber. Seit gestern Abend kämpfen über 200 Einsatzkräfte gegen die Flammen in dem unwegsamen Gelände. Berg- und Seeregionen verzeichnen aufgrund der Hitzewelle einen klaren Anstieg kurzfristiger Buchungen. Besonders bei einheimischen Reisenden nehmen die spontanen Buchungen zu. Das berichtet etwa Gstaad im Kanton Bern sowie Davos Klosters und Engadin Tourismus im Kanton Graubünden, wie Schweiz Tourismus mitteilte. Der Zuwachs in den Bergen und bei den Seen gehe aber auf Kosten des Interesses an kulturellen Sehenswürdigkeiten wie Museen oder Schlössern. Bei Aargau Tourismus beispielsweise sei die Nachfrage nach Thermalbädern spürbar gedämpft. Ein Gemeindepolizist ist in Binningen im Kanton Basel-Landschaft in Uniform beim Klauen erwischt worden. Der Polizist hat an einer Selbstbedienungskasse in der Migros nicht alles eingescannt und wurde dabei erwischt. Die Gemeinde hat den Mann sofort freigestellt, wie der Gemeindepräsident mitteilt. Es gehe um die Glaubwürdigkeit der ganzen Gemeindepolizei und man könne nicht jemanden im Dienst haben, der selber gegen das Recht verstößt, sagte er weiter. Die UEFA hat beschlossen, die Fußballweltmeisterschaft künftig zu boykottieren, sollte Gianni Infantino seinen Plan durchziehen und Anteile der WM verkaufen. Dies teilt die UEFA mit. Alle 55 Mitgliedsverbände, einschließlich des Schweizerischen Fußballverbandes, sind heute virtuell zusammengekommen und haben den Entscheid gefällt. Ein bisschen mehr Geduld braucht ihr aktuell auf der A1 Bern Richtung St. Gallen zwischen dem Limmataler Kreuz und dem Gubrisch-Tunnel, dann auch auf der A3 Westring Zürich, Chur Richtung Basel zwischen Durdorf Nord und dem Limmataler Kreuz und noch ein bisschen mehr Zeit einrechnen müsst ihr auf der A2 Chiasso Richtung Gotthard zwischen Quinto und Airolo.
4: Wir starten morgen den Tag wieder mit ganz viel Sonne und Temperaturen von bis zu 34 Grad dann am Nachmittag. Im Verlauf vom späteren Nachmittag und am Abend da kommen dann aber von Südwesten her Regenwolken zu uns. Es kann dann nass werden, zum Teil auch mit kräftigen Gewitter. Schönen Donnerstagabend euch. Ich bin der Marius Füglister. Heidi, hi.
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4: Die Themen haben heute Schlagzeilen gemacht. Guten Abend.
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5: Im Missbrauchsfall von Untersiggenthal erhalten die Opfer des ehemaligen Aargauer SVP-Grossrats nun doch Sozialgelder. Felix Haldimann.
6: Und zwar muss eine Gemeinde Untersiggenthal den beiden Frauen Ivona L. und ihrer Tochter Paula für 3 Jahre Sozialgelder zurückzahlen. Ursprünglich hat die Gemeinde ihnen nur Nothilfe geben. Deutlich weniger Geld als Sozialhilfe. Das schreibt der Tagesanzeiger. Auch bei der Aufenthaltsbewilligung für die beiden Opfer geht etwas. Das Migrationsamt vom Kanton wird den beiden Frauen eine Bewilligung geben.

0: Besonders verbreitet ist die Nutzung bei der Generation der 18- bis 24-Jährigen. Deutliche Unterschiede zeigen sich auch bei den Geschlechtern. Männer nutzen Kryptowährungen deutlich öfter als Frauen. Auch im Vergleich mit den deutschsprachigen Nachbarländern zeigt sich eine hohe Akzeptanz. Der vorgeschlagene Investorendeal für die Fußball-Weltmeisterschaft sei vor allem ein Bluff. Das sagt der ehemalige FIFA-Funktionär Guido Tognoni. FIFA-Präsident Gianni Infantino will die WM für Investoren öffnen, was gerade in Europa kritisiert wird. Er verfolge damit vor allem das Ziel, die WM auf 64 Mannschaften zu erhöhen, vermutet Tognoni.
1: Dadurch hat man ein bisschen Verhandlungsspielraum gegenüber den Gegnern, die von dem Projekt und sagt, okay, wenn ihr das nicht wollt, dann machen wir aber wenigstens die 64er-WM. Und da ist leicht auszurechnen, dass man für eine 64er-WM mit den vielen kleinen Verbänden, dass man da eine Mehrheit herbringt, um eine 64er-WM.
0: Insbesondere im europäischen Verband UEFA regt sich Widerstand. Aus Europa kamen Vorwürfe, die FIFA wolle sich so die Zustimmung ihrer Mitgliedsverbände quasi erkaufen. Das Vertrauen der deutschen Bevölkerung in den Staat ist auf einen Tiefstand gesunken. Nur noch knapp ein Fünftel trauen dem Staat zu, seine Aufgaben erfüllen zu können. Das ist deutlich weniger als in den Vorjahren, wie eine Umfrage des Beamtenbunds zeigt. Ein Großteil glaubt zudem, dass der Staat mit den Aufgaben und Problemen überfordert ist. In einem Bereich hat das Vertrauen aber deutlich zugenommen. Bei Asyl- und Flüchtlingspolitik halten den Staat nur noch 16% für überfordert. Die UEFA hat beschlossen, die Fußballweltmeisterschaft künftig zu boykottieren, sollte Gianni Infantino seinen Plan durchziehen und Anteile der WM verkaufen. Dies teilt die UEFA mit. Alle 55 Mitgliedsverbände, einschließlich des Schweizerischen Fußballverbandes, sind heute virtuell zusammengekommen und haben den Entscheid gefällt.
2: Das Wichtigste von der Strasse und Schiene jetzt in der Radio Argovia App. Dort noch rasch draufklicken, bevor ihr losfahrt, und dann kommt ihr gut und sicher an. Es wird fast eine Tropennacht. Temperaturen so bei Tiefstwert von 19 Grad. An vielen Orten ist es dann aber gleich eben auch über 20 Grad. Und morgen da steigen Temperaturen wieder auf bis zu 34 Grad. Allerdings gibt es dann Abkühlung im Verlauf vom späteren Nachmittag und Abend. Aus Südwesten her kommt Regen, zum Teil auch mit kräftigen Gewitter. Ich bin der Marius Füglister, jetzt einen schönen und heissen Donnerstagabend.
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2: Diese Themen haben heute Schlagzeilen gemacht. Guten Abend.
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3: Die Initianten der Ernährungsinitiative werfen dem Bundesrat irreführende und falsche Informationen vor. Der Verein Sauberes Wasser für alle und Initiantin Franziska Herren haben deshalb beim Berner Regierungsrat eine Abstimmungsbeschwerde gegen den Bundesrat und die Bundeskanzlei eingereicht. In den offiziellen Abstimmungen

0: Präsident Infantino will die WM für Investoren öffnen. Kritiker sehen darin vor allem einen Versuch, sich die Zustimmung der Mitglieder zu kaufen. Der Investorenvorschlag komme deshalb bei kleinen Ländern gut an, sagt Tognoni.
1: In der FIFA ist fast jeder Flugzeugträger ein Mitglied, oder? Malediven und so weiter und so fort. Das sind Länder, die sind kaum grösser als ein Fußballplatz. Aber die haben auch ein Stimmrecht und die werden natürlich auch einmal am Kuchen mitmachen.
0: Der Investorendeal sei vor allem ein vorgeschobener Grund, so Tognoni. Tatsächlich wolle die FIFA vor allem die WM auf 64 Länder erweitern. Die aktuelle Hitzewelle sorgt für Wassermangel in einigen Schweizer Berghütten. Dagegen ergreift der Schweizer Alpenclub SAC jetzt Maßnahmen. So werden beispielsweise die wassergespülten Toiletten geschlossen. Stattdessen werden die Winterplumpsklos geöffnet. Eine weitere Maßnahme sei das Abstellen des Wassers in Waschräumen, schreibt der SAC. Gäste sollen Zähne putzen und Mund spülen mit einem Glas Mineralwasser. Auch für den Abwasch soll Gebrauchtwasser wieder verwendet werden.
2: Der Rauch der Waldbrände in Frankreich gelangt in die Schweiz. Dies teilt Meteo Schweiz mit. Südwestliche Winde haben den Rauch der Feuer in den letzten Tagen teilweise in die Schweiz getragen. Zurzeit gäbe es keine Hinweise darauf, dass sich die Wetterlage in den nächsten Tagen markant verändere. Die Südwestwinde blieben erhalten und Rauch werde auch weiterhin in die Schweiz gelangen. Das sorge dafür, dass die Luft zeitweise trüber ist und man den Rauch sogar riechen kann. Heute ist der sogenannte World Overshoot Day. Das bedeutet, die Menschen haben bereits heute die Rohstoffe aufgebraucht, welche die Erde innerhalb eines Jahres erneuern kann. Sie beanspruchen also mehr Wald und Acker- und Weideland, als rechnerisch zur Verfügung steht. Zudem stoßen sie mehr CO2 aus, als Wälder und Ozeane aufnehmen können. Würden alle Menschen so konsumieren wie die Menschen in der Schweiz, wäre der weltweite Overshoot Day bereits am 11. Mai gewesen.
3: Kommt gut und sicher an. 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Gute Fahrt! An den kühlsten Flecken im Argovialand sinkt das Thermometer knapp unter 20 Grad in der Nacht. Bevor es morgen wieder heiß wird, mit bis zu 34 Grad. Am Nachmittag und Abend da kann es dann aber Regen geben und teils auch kräftige Gewitter zum Start vom Wochenende.
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2: Diese Themen haben heute Schlagzeilen gemacht. Guten Abend.
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3: Im Missbrauchsfall von Untersiggenthal erhalten die Opfer des ehemaligen Aargauer SVP-Grossrats nun doch Sozialgelder. Felix Haldimann.
4: Und zwar muss eine Gemeinde Untersiggenthal den beiden Frauen Ivona L. und ihrer Tochter Paula für 3 Jahre Sozialgelder zurückzahlen. Ursprünglich hat die Gemeinde ihnen nur Nothilfe geben. Deutlich weniger Geld als Sozialhilfe. Das schreibt der Tagesanzeiger. Auch bei der Aufenthaltsbewilligung für die beiden Opfer geht etwas. Das Migrationsamt vom Kanton wird den beiden Frauen eine Bewilligung geben wegen ihrer schlimmen Geschichte. Der damalige Partner von der Ivona L., ein ehemaliger Aargauer SVP-Grossrat, soll beide Frauen betäubt und sexuell missbraucht haben. Wegen dem ist er seit 3 Jahren im Gefängnis.
5: In der Schweiz nutzt fast jeder 4. Kryptowährungen. Kryptowährungen seien in der Schweiz über den Status eines Nischenthemas hinausgewachsen, zeigt eine Studie des Beratungsunternehmens Baring Point. Besonders verbreitet ist die Nutzung bei der Generation der 18- bis 24-Jährigen. Deutliche Unterschiede zeigen sich auch bei den Geschlechtern. Männer nutzen Kryptowährungen deutlich öfter als Frauen. Auch im Vergleich mit den deutschsprachigen Nachbarländern zeigt sich eine hohe Akzeptanz. Der vorgeschlagene Investorendeal für die Fußball-Weltmeisterschaft sei vor allem ein Bluff. Das sagt der ehemalige FIFA-Funktionär Guido Tognoni. FIFA-Präsident Gianni Infantino will die WM für Investoren öffnen, was gerade in Europa kritisiert wird. Er verfolge damit vor allem das Ziel, die WM auf 64

0: Vertrauen der deutschen Bevölkerung in den Staat ist auf einen Tiefstand gesunken. Nur noch knapp ein Fünftel trauen dem Staat zu, seine Aufgaben erfüllen zu können. Das ist deutlich weniger als in den Vorjahren, wie eine Umfrage des Beamtenbunds zeigt. Ein Großteil glaubt zudem, dass der Staat mit den Aufgaben und Problemen überfordert ist. In einem Bereich hat das Vertrauen aber deutlich zugenommen. Bei Asyl- und Flüchtlingspolitik halten den Staat nur noch 16% für überfordert. Die UEFA hat beschlossen, die Fußballweltmeisterschaft künftig zu boykottieren, sollte Gianni Infantino seinen Plan durchziehen und Anteile der WM verkaufen. Dies teilt die UEFA mit. Alle 55 Mitgliedsverbände, einschließlich des Schweizerischen Fußballverbandes, sind heute virtuell zusammengekommen und haben den Entscheid gefällt.
1: Das Wichtigste von der Strasse und Schiene jetzt in der Radio Argovia App. Dort noch rasch draufklicken, bevor ihr losfahrt, und dann kommt ihr gut und sicher an. Es wird fast eine Tropennacht. Temperaturen so bei Tiefstwert von 19 Grad. An vielen Orten ist es dann aber gleich eben auch über 20 Grad. Und morgen da steigen Temperaturen wieder auf bis zu 34 Grad. Allerdings gibt es dann Abkühlung im Verlauf vom späteren Nachmittag und Abend. Aus Südwesten her kommt Regen, zum Teil auch mit kräftigen Gewitter. Ich bin der Marius Füglister. Jetzt einen schönen und heissen Donnerstagabend.
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2: Diese Themen haben heute Schlagzeilen gemacht. Guten Abend.
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3: Die Initianten der Ernährungsinitiative werfen dem Bundesrat irreführende und falsche Informationen vor. Der Verein Sauberes Wasser für alle und Initiantin Franziska Herren haben deshalb beim Berner Regierungsrat eine Abstimmungsbeschwerde gegen den Bundesrat und die Bundeskanzlei eingereicht. In den offiziellen Abstimmungsunterlagen heiße es, der Staat müsste bei einem Ja massiv in die Ernährungsgewohnheiten der Bevölkerung eingreifen. Das stimme nicht, so die Initianten. Über die Ernährungsinitiative wird am 27. September abgestimmt.
2: Der vorgeschlagene Investorendeal für die Fußball-Weltmeisterschaft ziele vor allem auf kleine Landesverbände ab. Das sagt der ehemalige FIFA-Funktionär Guido Tognoni. FIFA-Präsident Infantino will die WM für Investoren öffnen. Kritiker sehen darin vor allem einen Versuch, sich die Zustimmung der Mitglieder zu kaufen. Der Investorenvorschlag komme deshalb bei kleinen Ländern gut an, sagt Tognoni.
4: In der FIFA ist fast jeder Flugzeugträger ein Mitglied, oder? Malediven und so weiter und so fort. Das sind Länder, die sind kaum grösser als ein Fußballplatz. Aber die haben auch ein Stimmrecht und die werden natürlich auch einmal am Kuchen mitmachen.
2: Der Investorendeal sei vor allem ein vorgeschobener Grund, so Tognoni. Tatsächlich wolle die FIFA vor allem die WM auf 64 Länder erweitern. Die aktuelle Hitzewelle sorgt für Wassermangel in einigen Schweizer Berghütten. Dagegen ergreift der Schweizer Alpenclub SAC jetzt Maßnahmen. So werden beispielsweise die wassergespülten Toiletten geschlossen, stattdessen werden die Winterplumpsklos geöffnet. Eine weitere Maßnahme sei das Abstellen des Wassers in Waschräumen, schreibt der SAC. Gäste sollen Zähne putzen und Mund spülen mit einem Glas Mineralwasser. Auch für den Abwasch soll Gebrauchtwasser wieder verwendet werden.
3: Der Rauch der Waldbrände in Frankreich gelangt in die Schweiz. Dies teilt Meteo Schweiz mit. Südwestliche Winde haben den Rauch der Feuer in den letzten Tagen teilweise in die Schweiz getragen. Zurzeit gäbe es keine Hinweise darauf, dass sich die Wetterlage in den nächsten Tagen markant verändere. Die Südwestwinde blieben erhalten und Rauch werde auch weiterhin in die Schweiz gelangen. Das sorge dafür, dass die Luft zeitweise trüber ist und man den Rauch sogar riechen kann. Heute ist der sogenannte World Overshoot Day. Das bedeutet, die Menschen haben bereits heute die Rohstoffe

0: Damit ihr gut und sicher ankommt, vor der Abfahrt noch rasch in die Radio Argovia App oder auf argovia.ch. 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Wir starten morgen in den Tag wieder mit ganz viel Sonne und Temperaturen von bis zu 34 Grad dann am Nachmittag. Im Verlauf vom späteren Nachmittag und am Abend, da kommen dann aber von Südwesten her Regenwolken zu uns. Es kann dann nass werden, zum Teil auch mit kräftigen Gewitter. Schönen Donnerstagabend euch. Ich bin der Marius Füglister. Heidi, hi.
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